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1: Kurz vor 3:30. Ich bin Colin Mock. Beim aktuellen Hitzesommer ist kein Ende in Sicht und die damit einhergehende Trockenheit sorgt für immer mehr Probleme. Vielerorts fällt die Heuernte sehr schlecht aus. Viele Bauern fürchten, ihre Tiere nicht mehr versorgen zu können. In Deutschland werden jedes Jahr rund 2 Millionen Beschäftigte um Lohn geprellt. Laut DGB bekommen sie weniger als den Mindestlohn, der ihnen aber zusteht. In 10 Jahren fehlen den Betroffenen dadurch rund 35 Milliarden Euro. Der DGB fordert deshalb mehr Kontrollen und mehr Personal beim Zoll. Bei einem schweren Erdbeben in Kolumbien sind mindestens 111 Menschen ums Leben gekommen. Das haben die Behörden mitgeteilt. Das Land hat den Katastrophenfall ausgerufen. Beim Beben waren in mehreren Städten Häuser eingestürzt. In den Trümmern suchen Einsatzkräfte weiter nach Überlebenden. Freibergs Oberbürgermeister Philipp Preisler darf vorerst keine Dienstgeschäfte mehr führen. Bürgermeister Martin Seltmann übernimmt die Rathausspitze. Preisler soll vergangene Woche in einem Leipziger Hotel randaliert und Polizisten angegriffen haben. Zu den Vorwürfen hat er sich bislang nicht geäußert. Die Leichtathletik-EM in Birmingham ist gestartet und für Deutschland gab es zum Auftakt gleich 2 Medaillen. Florian Brem wurde im 5000-Meter-Lauf der Männer Zweiter und sagte damit Silber ein. Kugelstoß-Olympiasiegerin Yemisi Mabry holte sich in ihrem Wettbewerb dagegen Bronze. Radio PSR, neue Nachrichten wieder in einer halben Stunde.
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2: Klar und trocken ist es gerade. Die Temperaturen liegen aktuell bei 11 bis 5 Grad. Am Tag gibt's dann wieder viel Sonne und nur ein paar Wolken. Regen ist kein Thema und die Höchstwerte landen bei 23 bis 25 Grad. In den Bergen bleibt's etwas kühler, aber ebenfalls trocken.
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2: Nichts los auf den Straßen, überall freie Fahrt. Staus oder Blitzer einfach melden unter 0800 023 und 4x4.

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3: Kurz vor drei. Ich bin Colin Mock. Die anhaltende Trockenheit stellt viele Bauern in Deutschland vor massive Probleme. Jana Klonikowski, dabei geht's gerade vor allem um das Viehfutter.
4: Genau, wegen der Trockenheit sind und waren viele Felder trockenbraun statt saftig grün. Und damit ist die Heuernte oft sehr, sehr mau ausgefallen. Und das heißt wiederum, viele Bauern machen sich Sorgen, ob sie genug Futter für ihre Tiere bereitstellen können. Teils muss teuer Futter zugekauft werden, was die Landwirte natürlich finanziell belastet. Der Bauernverband fordert daher bereits Entlastungen, zum Beispiel bei den Kosten für Agrardiesel.
3: Gewalt gegenüber Zugbegleitern bleibt bei der Deutschen Bahn weiter ein großes Problem. Laut DB Regio wurden im ersten Halbjahr fast 1000 Vorfälle gemeldet. André Glatzel mit den Einzelheiten.
5: In den meisten Fällen wurden Zugbegleiter geschubst, angegriffen oder bespuckt. In 22 Fällen waren die Angriffe aber so groß, dass Beschäftigte schwer verletzt wurden. Die Bahn weitet deswegen ihre Sicherheitsmaßnahmen aus. Bereits eingesetzte Bodycams sollen künftig nicht nur Videos aufnehmen, sondern auch den Ton mitschneiden. Ein Test startet spätestens im Herbst in der Region Rhein-Neckar-Pfalz. Zusätzlich setzt die Bahn auf stichfeste Westen und einen Notfallknopf für Beschäftigte.
3: Nach dem Drohnenangriff am Leipziger Flughafen gibt es offenbar eine Verbindung zu früheren Anschlägen. Wie die Bild berichtet, haben die Ermittler DNA sichern können. Mehr von Benno Hille.
6: Es soll sich um die gleichen Spuren handeln, die schon vor 2 Jahren am Leipziger DHL-Zentrum gefunden wurden. Damals war ein Paket in Flammen aufgegangen, bevor es verladen wurde. Ähnliche Fälle hatte es nicht nur in Leipzig gegeben. In Litauen stehen aktuell 5 Verdächtige vor Gericht. Hinter den Taten wird der russische Geheimdienst vermutet. Zudem soll die Drohne in Leipzig gegen eine Tragfläche der Antonov-Maschine geprallt sein und damit gegen die Treibstofftanks. Gefunden wurde sie offenbar erst Stunden später.
3: Deutschland hat bei der Leichtathletik-EM in Birmingham die ersten Medaillen in der Tasche. Läufer Florian Brem hat über die 5000 Meter sensationell Silber geholt. Vorher hatte sich Kugelstoßerin Yemisi Mabry Bronze gesichert, wie schon bei der letzten EM vor 2 Jahren. Radio PSR, neue Nachrichten wieder in einer halben Stunde.
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7: Klar und trocken ist es gerade. Die Temperaturen liegen aktuell bei 11 bis 5 Grad. Am Tag gibt's dann wieder viel Sonne und nur ein paar Wolken. Regen ist kein Thema und die Höchstwerte landen bei 23 bis 25 Grad. In den Bergen bleibt's etwas kühler, aber ebenfalls trocken.
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7: Es gibt gerade keine Staus, man kommt entspannt durch. Staus oder Blitzer einfach melden unter 0800 023 und 4x4.

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1: Kurz vor 3:30, ich bin Colin Mock. Beim aktuellen Hitzesommer ist kein Ende in Sicht und die damit einhergehende Trockenheit sorgt für immer mehr Probleme. Vielerorts fällt die Heuernte sehr schlecht aus. Viele Bauern fürchten, ihre Tiere nicht mehr versorgen zu können. Die Bodycams von Zugbegleitern sollen künftig auch den Ton mitschneiden. Die Deutsche Bahn startet dazu ab Herbst einen Test in der Region Rhein-Neckar-Pfalz. Danach soll die Technik schrittweise bundesweit kommen. Hintergrund sind fast 1000 Übergriffe auf Zugbegleiter im ersten Halbjahr. In 22 Fällen wurden Beschäftigte schwer verletzt. Mit der Deutschen Bahn fahren klappt nicht immer reibungslos. Das hat jetzt auch der neue Bundesverkehrsminister Bilger erlebt. Zum Auftakt seiner Sommerreise war er im ICE auf dem Weg von Berlin nach Hamburg. Wegen einer ausgefallenen Klimaanlage musste er den Wagen wechseln, berichtet die Rheinische Post. Nach den Vorwürfen gegen Freibergs Oberbürgermeister Philipp Preisler zieht der Landkreis Mittelsachsen jetzt Konsequenzen. Preisler darf vorerst keine Dienstgeschäfte mehr führen. Er soll vergangene Woche in einem Leipziger Hotel randaliert und Polizisten angegriffen haben. Bürgermeister Martin Seltmann übernimmt zunächst die Rathausspitze. Deutschland hat bei der Leichtathletik-EM in Birmingham die ersten Medaillen in der Tasche. Läufer Florian Brem hat über die 5000 Meter sensationell Silber geholt. Vorher hatte sich Kugelstoßerin Yemisi Mabry Bronze gesichert, wie schon bei der letzten EM vor 2 Jahren. Radio PSR, neue Nachrichten wieder in einer halben Stunde.
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2: Klar und trocken ist es gerade. Die Temperaturen liegen aktuell bei 11 bis 5 Grad. Am Tag gibt's dann wieder viel Sonne und nur ein paar Wolken. Regen ist kein Thema und die Höchstwerte landen bei 23 bis 25 Grad. In den Bergen bleibt's etwas kühler, aber ebenfalls trocken.
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2: Nichts los im Moment, die Straßen in Sachsen sind frei. Staus oder Blitzer einfach melden unter 0800 023 und 4x4.

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4: Kurz vor vier. Ich bin Colin Mock. Beim aktuellen Hitzesommer ist kein Ende in Sicht und die damit einhergehende Trockenheit sorgt für immer mehr Probleme. Jana Klonikowski, auch in der Landwirtschaft sieht's nicht gut aus.
5: Nein, der fehlende Regen sorgt vielerorts für eine ganz schlechte Heuernte. Dabei wird das Heu ja dringend gebraucht, um die Tiere füttern zu können, auch über den Winter. Das geht nun oft nicht. Viele Bauern müssen teuer Futter zukaufen oder Tiere anders als geplant verkaufen, oft dann an Schlachthöfe, was dort wiederum die Preise senkt. Und das trockene, heiße Sommerwetter geht weiter. Ergiebiger Regen ist diese Woche erstmal nicht in Sicht. Das dürfte auch eine schlechte Nachricht für die niedrigen Flusspegel in Deutschland sein.
4: In Deutschland werden jedes Jahr rund 2 Millionen Beschäftigte um Lohn geprellt. Laut DGB bekommen sie weniger als den Mindestlohn, der ihnen aber zusteht. In 10 Jahren fehlen den Betroffenen dadurch rund 35 Milliarden Euro. Der DGB fordert deshalb mehr Kontrollen und mehr Personal beim Zoll. Der Polizeieinsatz um Freibergs Oberbürgermeister Philipp Preißler hat jetzt Konsequenzen. Das Landratsamt Mittelsachsen hat gegen ihn ein Dienstverbot ausgesprochen. Hanna Messerschmidt berichtet.
6: Heißt, Preißler darf bis auf Weiteres keine Amtsgeschäfte mehr ausführen. Außerdem kommt ein Disziplinarverfahren auf ihn zu. An der Rathausspitze übernimmt erstmal Bürgermeister Martin Seltmann. Das Dienstverbot soll in der Stadtverwaltung für klare Verhältnisse sorgen und Preißler während der laufenden Ermittlungen schützen, heißt es. Er soll vergangene Woche in einem Leipziger Hotelzimmer randaliert und Polizisten angegriffen haben. Preißler selbst hat sich noch nicht zu den Vorwürfen geäußert.
4: Die Leichtathletik-EM in Birmingham ist gestartet und für Deutschland gab es zum Auftakt gleich 2 Medaillen. Florian Brem wurde im 5000-Meter-Lauf der Männer Zweiter und sagte damit Silber ein. Kugelstoß-Olympiasiegerin Yemisi Mabry holte sich in ihrem Wettbewerb dagegen Bronze. Radio PSR, neue Nachrichten wieder in einer halben Stunde.
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7: Klar und trocken ist es gerade. Die Temperaturen liegen aktuell bei 11 bis 5 Grad. Am Tag gibt's dann wieder viel Sonne und nur ein paar Wolken. Regen ist kein Thema und die Höchstwerte landen bei 23 bis 25 Grad. In den Bergen bleibt's etwas kühler, aber ebenfalls trocken.
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7: Nichts los im Moment, die Straßen in Sachsen sind frei. Staus oder Blitzer einfach melden unter 0800 023 und 4 mal die 4.

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1: Kurz vor 16:30. Ich bin Colin Mock. Guten Morgen. Die anhaltende Trockenheit stellt viele Bauern in Deutschland vor massive Probleme. Die Heuernte ist vielerorts sehr schlecht ausgefallen. Daher machen sich Landwirte Sorgen, ob sie genug Futter für ihre Tiere bereitstellen können. Teilweise muss bereits teuer Futter zugekauft werden. In Deutschland werden jedes Jahr rund 2 Millionen Beschäftigte um Lohn geprellt. Laut DGB bekommen sie weniger als den Mindestlohn, der ihnen aber zusteht. In 10 Jahren fehlen den Betroffenen dadurch rund 35 Milliarden Euro. Der DGB fordert deshalb mehr Kontrollen und mehr Personal beim Zoll. In Hessen, Rheinland-Pfalz und im Saarland starten diese Woche die Erstklässler ins neue Schuljahr. Sie sind die ersten, die einen rechtlichen Anspruch auf Ganztagsbetreuung haben. Das Problem: Die meisten Kommunen haben dafür gar nicht ausreichende Kapazitäten, heißt es unter anderem vom DGB. Freibergs Oberbürgermeister Philipp Preisler darf vorerst keine Dienstgeschäfte mehr führen. Bürgermeister Martin Seltmann übernimmt die Rathausspitze. Preisler soll vergangene Woche in einem Leipziger Hotel randaliert und Polizisten angegriffen haben. Zu den Vorwürfen hat er sich bislang nicht geäußert. Die Leichtathletik-EM in Birmingham ist gestartet und für Deutschland gab es zum Auftakt gleich 2 Medaillen. Florian Brem wurde im 5000-Meter-Lauf der Männer Zweiter und sackte damit Silber ein. Kugelstoß-Olympiasiegerin Yemisi Mabry holte sich in ihrem Wettbewerb dagegen Bronze. Radio PSR, neue Nachrichten wieder in einer halben Stunde.
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2: Klar und trocken ist es gerade. Die Temperaturen liegen aktuell bei 11 bis 5 Grad. Am Tag gibt's dann wieder viel Sonne und nur ein paar Wolken. Regen ist kein Thema und die Höchstwerte landen bei 23 bis 25 Grad. In den Bergen bleibt's etwas kühler, aber ebenfalls trocken.
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2: Auf der A38 Leipzig Richtung Göttingen ist zwischen Leipzig Südwest und Lützen nach einem Unfall gesperrt. Und in Leipzig ist die Wolfgang-Heinze-Straße zwischen der Basedow-Straße und der Brandstraße wegen Löscharbeiten gesperrt. Staus oder Blitzer einfach melden unter 0800 023 und 4x die 4.

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3: Kurz vor fünf. Ich bin Colin Mock. Guten Morgen. Bäume, Sonnensegel, Trinkwasserspender oder mehr offene Wasserflächen. Der Handelsverband fordert Maßnahmen zur Abkühlung der Innenstädte. Stadtzentren verlieren bei Temperaturen von über 30 Grad massiv an Attraktivität, sagt HDE-Chef Gent. Kommunen müssten dafür dringend finanziell unterstützt werden. Der Städtetag will dagegen jetzt, dass Hitzeschutz als Gemeinschaftsaufgabe in die Verfassung kommt. So wäre strukturell unterfinanzierten Kommunen bei der Finanzierung durch Bund und Länder geholfen, so Präsident Jung zum Redaktionsnetzwerk Deutschland. Die anhaltende Trockenheit stellt viele Bauern in Deutschland vor massive Probleme. Jana Klonikowski, dabei geht es gerade vor allem um das Viehfutter.
4: Genau, wegen der Trockenheit sind und waren viele Felder trockenbraun statt saftig grün. Und damit ist die Heuernte oft sehr, sehr mau ausgefallen. Und das heißt wiederum, viele Bauern machen sich Sorgen, ob sie genug Futter für ihre Tiere bereitstellen können. Teils muss teuer Futter zugekauft werden, was die Landwirte natürlich finanziell belastet. Der Bauernverband fordert daher bereits Entlastungen, zum Beispiel bei den Kosten für Agrardiesel.
3: Die Bodycams von Zugbegleitern sollen künftig auch den Ton mitschneiden. Die Deutsche Bahn startet dazu ab Herbst einen Test in der Region Rhein-Neckar-Pfalz. Danach soll die Technik schrittweise bundesweit kommen. Hintergrund sind fast 1000 Übergriffe auf Zugbegleiter im ersten Halbjahr. In 22 Fällen wurden Beschäftigte schwer verletzt. Freibergs Oberbürgermeister Philipp Preisler darf vorerst keine Dienstgeschäfte mehr führen. Das hat der Landkreis Mittelsachsen entschieden. Bürgermeister Martin Seltmann übernimmt erstmal die Verantwortung an der Rathausspitze. Preisler soll letzte Woche in einem Leipziger Hotel randaliert, Möbel aus dem Fenster geworfen und Polizisten angegriffen haben. Er hat sich zu den Vorwürfen bislang nicht geäußert. Deutschland hat bei der Leichtathletik-EM in Birmingham die ersten Medaillen in der Tasche. Läufer Florian Brem hat über die 5000 Meter sensationell Silber geholt. Vorher hatte sich Kugelstoßerin Yemisi Mabry Bronze gesichert, wie schon bei der letzten EM vor 2 Jahren. Radio PSR, neue Nachrichten wieder in einer halben Stunde.
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5: Trocken ist es heute, dazu nur ein paar Wolken am Himmel. Im Laufe des Tages bleibt das freundlich und sonnig, Regen ist kein Thema mehr und die Höchstwerte liegen bei 23 bis 25 Grad. Morgen geht's ähnlich weiter, sonnig und trocken und maximal werden es 27 Grad.
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5: Auf der A38 Leipzig Richtung Göttingen ist zwischen Leipzig Südwest und Lützen nach einem Unfall gesperrt. Und in Leipzig ist die Wolfgang-Heinze-Straße zwischen der Basedow-Straße und der Brandstraße wegen Löscharbeiten gesperrt. Staus oder Blitzer einfach melden unter 0800 023 und 4x4.
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6: Die Mandy hat noch Urlaub in dieser Woche. Wunderschönen guten Morgen. Es ist Dienstag um 5. Also machen wir es uns jetzt nochmal hübsch in dieser Woche. Und bevor wir dann wieder alle gemeinsam an den Start gehen. So, und das machen wir gleich mit einem Lacher. Wie immer um kurz nach 5 im Radio PSR. Sinnlos Telefon. Da geht es heute um eine handfeste Beleidigung im Straßenverkehr. Aber man könnte die Sache unter den Tisch fallen lassen, wenn man dann doch im Wasserhahn der Polizei repariert. Sind wir gleich lustig, bleibt dran. Jetzt kommt erstmal gut rein in diesen Dienstag mit David Guetta und Kim Petras. Gut.

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1: Guten Morgen, es ist kurz nach fünf. Hier ist die Radio PSR Morning Show. Viele Grüße auf die Straßen, wenn ihr schon unterwegs seid. Kommt gut an und seid nett zueinander. Nicht, dass ihr auch noch einen Anruf von der Polizei kriegt.
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3: Na, hallo?
4: Hauptwachtmeister Haferkorn, Polizeidirektion Leipzig Nord-Süd, guten Tag.
3: Ja.
4: Wir haben eine Anzeige bekommen. Es handelt sich um den Halter eines blauen BMW.
3: Und was soll ich mit dem gemacht haben oder was hat er mit mir gemacht?
4: Es handelt sich hier um Tatbestand Beleidigung. Da wollte ich Sie erst mal fragen, ob es Ihnen da was einfällt oder dazu. Weil wir kennen jetzt erst mal nur die Schilderung der Gegenseite. Und da gab es nur irgendwas, Herr Gnauer.
3: Am Ring oder so, kann sein.
4: Wie haben Sie denn das Ganze in Erinnerung?
3: Weil der nicht geblinkt hat oder was, da habe ich mich darauf aufmerksam gemacht, indem ich gehupt habe oder so.
4: Er sagte irgendwie, Sie hätten dort noch was gesagt zu Ihnen.
3: Ne, wie denn durch die Scheibe?
4: Ja, weil er sagte, er hätte es Ihnen von den Lippen abgelesen, dass Sie das Wort Arschloch

0: geht.
1: Wissen Sie was, mal jetzt mal salopp gesagt unter uns, ich kann das auch unter den Tisch fallen lassen, weil es ja wirklich eine Lapperille. Das wäre, wenn Sie bei uns im Revier drückt, im Kellergeschoss der Wasserhahn, wenn Sie da unbürokratischerweise vorbeikommen, täten und dort ein bisschen Hanf drum rumwickeln und dann uns auch ein bisschen was da lassen, dass wir das wegrauchen können auf der Dienststelle.
0: Ha? Ich komme heute um 7 hin.
1: Kilo Hanf und die Sache ist vergessen, Herr
0: Klauer. Ich bin jetzt an der nächsten Kreuzung.
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0: Das war mir fast klar.
2: Wir haben Sie nur ein bisschen veräppelt.
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0: Guten Morgen, hier ist Radio PSR, die Morning Show, und man kann das Urlaubsgefühl konservieren. Also viele sind ja schon zurück aus dem Sommerurlaub, der Alltag geht so langsam wieder los, aber es gibt eben ein paar so Tricks und Rituale, mit denen das Urlaubsgefühl noch ein bisschen länger anhält. Die Manuela aus Delitzsch hätte da einen Tipp.
1: Was ich auch schon gemacht habe, ist, dass ich mir auf einer Reise einen Duft gekauft habe und den dann schon vor Ort benutzt habe. Und mich dann dieser Duft zu Hause auch immer an den Urlaub erinnert hat.
0: Ja, also mit dem Parfum kann man das noch ein bisschen in die Länge ziehen. Ich mache das ja immer so, dass ich mir eine Flasche von einem national dort angesagten Getränk mitbringe. Also irgendwie eine gute Flasche Wein oder vielleicht auch mal einen Schnaps oder irgendwie sowas. Ja. Gut, das hält natürlich jetzt nicht so lange wie ein Parfüm, es sei denn, man reibt sich damit ein, aber das will ja auch keiner. Wenn ihr auch irgendwas habt, das euch den Urlaub, das Urlaubsgefühl noch so ein bisschen länger erhält, dann könnt ihr mal eine WhatsApp-Sprachnachricht durchschicken, dann können wir uns gegenseitig noch ein paar Tricks verraten unter 0341 39 37 6000. Guten Morgen.

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1: Kurz vor 5:30. Ich bin Hajo Wilken. Schönen guten Morgen. Der Drohnenangriff am Leipziger Flughafen ist der erste dieser Art in Deutschland gewesen. Doch auch ohne Sprengladung machen Drohnen den Flughäfen zu schaffen. 2025 wurden in Leipzig, Halle und Dresden insgesamt 12 Sichtungen gezählt. In diesem Jahr waren es bis Ende Juni schon 19. Was unerlaubte Drohnenflüge für Flugzeugpiloten bedeuten, sagte uns Christina Kelek von der Deutschen Flugsicherung.
2: Flugzeuge, die im Anflug sind, bekommen die Information, dass sie eben dort nicht landen können, weil es eine Drohnensichtung gibt. Und dann entscheidet der Pilot, ob er ins Holding geht oder eventuell auf einen anderen Flughafen ausweicht.
1: Freibergs Oberbürgermeister Philipp Preisler darf vorerst keine Dienstgeschäfte mehr führen. Das hat der Landkreis Mittelsachsen entschieden. Bürgermeister Martin Seltmann übernimmt zunächst die Verantwortung an der Rathausspitze. Preisler soll letzte Woche in einem Leipziger Hotel randaliert, Möbel aus dem Fenster geworfen und Polizisten angegriffen haben. Er hat sich zu den Vorwürfen bislang nicht geäußert. Die niedrigen Flusspegel machen der Schifffahrt weiterhin zu schaffen. Einige Bundesländer hatten deshalb am Wochenende das Sonntagsfahrverbot gelockert, um Ersatztransporte mit Lastwagen möglich zu machen. Benno Hille, was sagt denn die sächsische Regierung dazu?
3: Ja, auch auf der Elbe geht bei den aktuellen Wasserständen wenig. Einer generellen Lockerung beim Fahrverbot will sich Sachsen aber erstmal nicht anschließen. Das Infrastrukturministerium weist darauf hin, dass es schon jetzt Ausnahmen für dringende Lieferungen gibt. Für eine bundesweite Regelung ist der Freistaat offen, solange sie zeitlich begrenzt wird. Das Ministerium betont aber, Sonn- und Feiertage stehen unter besonderem Schutz.
1: Aus Wurzen kommen künftig noch mehr Kekse. Der Gebäckriese Cresson de Boeckelaer will mehr als 100 Millionen Euro investieren und bis zu 100 neue Jobs schaffen. Der Freistaat förderte Investitionen mit 10 Millionen Euro aus seinem Bund-Länder-Programm. An der Chemnitzer Schönherr-Fabrik können Fassaden und Fenster saniert werden. Das Land fördert die Arbeiten mit einer knappen 250.000 Euro. In der historischen Webstuhlfabrik gibt es heute Läden, Gastronomie, Veranstaltungsorte und Büros. Das Areal steht unter Denkmalschutz.
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4: Wir haben um die 16 Grad heute Morgen. In den Bergregionen, da hängen ein paar mehr Wolken. Die sind aber alle harmlos. Es bleibt heute insgesamt freundlich und trocken. Klar, die Dekowolken sind auch mit dabei bei 22 bis 25 Grad. Morgen auch wieder sonnig, trocken, 28 Grad. Und so geht es dann auch bis zum Freitag weiter. Es wird dann halt immer wärmer. Viel Sonne und über 30 Grad.
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4: Es ist ruhig heute Morgen in Leipzig. Allerdings ist die Wolfgang-Heinze-Straße zwischen der Basedow und der Brandstraße gesperrt. Da laufen Löscharbeiten. Aber ansonsten ist es wirklich ruhig heute Morgen. Wenn ihr was entdeckt, sagt kurz Bescheid. Kostenfrei unter 0800 023 4x4.
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4: Um 5:30. Schönen guten Morgen zusammen. Bei uns geht's gleich um einen ungebetenen Gast. Also sie kommt, obwohl man sie nicht eingeladen hat. Und zwar zu jedem Grillfest taucht die auf. Wer das ist, das hört er dann gleich in 15 Minuten. Jetzt aber erstmal einer der besten Hits von heute von Kygo und Khalid. 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
1: Guten Morgen um kurz nach 5:30. Hier ist die Radio PSR Morning Show. Ein entspanntes Wachwerden wünsche ich. Und wir fragen euch ja regelmäßig, wie euch unsere Musik gefällt und was wir da besser machen können an der Zusammenstellung und so weiter. Und ihr habt uns jetzt auf diesem Weg viele tolle Songs in unser Programm gewotet. Und das hat diesen Mix jetzt nochmal besser gemacht, oder Nicole?
2: Da gibt's so Songs, die mich wirklich an meine Jugendzeit erinnern. Und ich habe ganz viele schöne Erinnerungen, die dann wieder hochkommen und dann staune ich auch immer, dass ich die Texte alle noch kenne. Ach ja, sehr schön. Macht weiter so.
1: Ja, so einer kommt gleich wieder und zwar Robbie Williams und Feel aus dem Jahr 2002. Für die größte Abwechslung heute alles gleich nach einem der besten Hits von heute von Isaac. Guten Morgen.
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0: Morgen, es ist Dienstag, hier ist die Radio PSR Morning Show und wir bekommen jetzt ungebetene Gäste.
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2: Wenn die Wespen kommen, zeigt sich bei uns Menschen unser wahres Wesen. Da gibt's die Nervösen, die schon durchdrehen, wenn die Wespe nur in der Nähe fliegt.
3: Die will mich stechen!
2: Dann die super entspannten.
4: Wenn du einfach ruhig bleibst, dann macht die nichts.
2: Und schließlich die, die glauben, sie könnten die Wespe erziehen wie ihren Hund.
5: Wespe, bleib!
2: Leider sind Wespen halt selbst so gestresste Insekten. Wenn die in Ruhe auf den Kuchen zufliegen würden, okay. Aber dieses nervöse Hin- und Herhetzen, das steckt halt an. Immerhin, Wespen verjagen andere Tiere. Elefanten haben zum Beispiel Angst vor Wespen. Machen wir uns also bewusst, wenn wir gerade keinen Elefanten im Garten haben, liegt's an den Wespen.
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0: Ich habe ja gehört, angeblich soll eine Wassersprühflasche helfen, ja? Oder Kaffeepulver anzünden, weil den Qualm, den mögen die nicht und dann verschwinden die wohl. Also ich habe es noch nicht ausprobiert, vielleicht habt ihr ja da bessere Tipps, aber mal ganz ehrlich, wer zündet denn bitte Kaffeepulver an? Das drückt man durch die Maschine und dann trinkt man das. Gerade jetzt um diese Uhrzeit, um kurz vor 17:45. Guten Morgen.
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1: Hallo, ich bin Friederike Ursprung. Wo bist du? Das ist die allererste Frage, auf die Gott vom Menschen eine Antwort verlangt. Kurz vorher haben Adam und Eva im Paradies zum ersten Mal Gottes Regeln übertreten. Nun verstecken sie sich erst, dann versuchen sie sich rauszureden, doch das Paradies haben sie verloren. Eine Generation später verlangt Gott eine Antwort von Kain, dem ältesten Sohn der beiden. Wo ist dein Bruder Abel? Den hat Kain gerade erschlagen. Soll ich etwa der Aufpasser für den sein? Fragt Kain. Antworten können, wenn Fragen ans Eingemachte gehen. Das steckt drin im Begriff Verantwortung für die eigenen Entscheidungen und Handlungen, auch für die Fehler. Und genauso Verantwortung für andere, für die Folgen, die mein Tun für deren Leben hat, manchmal sogar für ihren Tod. Was tue ich? Ist das richtig? Welche Folgen hat es für andere? Darauf sollte ich Antwort geben können, zum Beispiel, wenn ich im Auto unterwegs bin. Auch wenn ich einkaufe und überlege, was bedeutet der Anbau von Ananas oder Kaffee oder Baumwolle für Kleidung, für Natur und Menschen. Natürlich in der Familie, wo junge, alte Männer und Frauen füreinander Verantwortung übernehmen. 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
6: Kurz vor 6. Ich bin Hajo Wilken. Schönen guten Morgen. Mit dem Anschlagsversuch am Leipziger Flughafen haben die Drohnensichtungen in Deutschland ein neues Level erreicht. Die meisten Fälle sind zwar weit weniger folgenschwer, können im Flugverkehr aber ebenfalls Probleme machen. Mehr von Benno Hille.
7: 2025 wurden auf Sachsens Flughäfen insgesamt 12 Sichtungen gemeldet. In diesem Jahr waren es bis Ende Juni schon 19. Generell müssen Drohnenflüge im Flughafenumfeld genehmigt werden. Dabei gilt ein Mindestabstand von 1,5 Kilometern. Durch Verstöße mussten Flughäfen bundesweit im vergangenen Jahr über 100 Mal voll oder teilweise gesperrt werden. Das Deutsche Zentrum für Luft- und Raumfahrt schätzt die Schäden auf jährlich 60 Millionen Euro.
6: Der Polizeieinsatz um Freibergs Oberbürgermeister Philipp Preisler hat Konsequenzen. Das Landratsamt Mittelsachsen hat gegen ihn ein Dienstverbot ausgesprochen. Hanna Messerschmidt berichtet.
8: Heißt, Preisler darf bis auf Weiteres keine Amtsgeschäfte mehr ausführen. Außerdem kommt ein Disziplinarverfahren auf ihn zu. An der Rathausspitze übernimmt erstmal Bürgermeister Martin Seltmann. Das Dienstverbot soll in der Stadtverwaltung für klare Verhältnisse sorgen und Preisler während der laufenden Ermittlungen schützen, heißt es. Er soll vergangene Woche in einem Leipziger Hotelzimmer randaliert und Polizisten angegriffen haben. Preisler selbst hat sich noch nicht zu den Vorwürfen geäußert.
6: Am Moritzsee bei Naunhof geht die Suche nach einem Vermissten heute mit Tauchern weiter. Der 19-Jährige war am Sonntag mit Freunden schwimmen gegangen und kehrte nicht ans Ufer zurück. Sowohl am Sonntagabend als auch gestern wurde nach ihm gesucht. Auch Hunde und ein Hubschrauber waren dabei im Einsatz. Bundesfinanzminister Klingbeil nimmt seine Steuerpläne für Vereine zurück. Die Steuerfreibeträge werden nun doch nicht gekürzt. Zuvor hatte es massive Kritik an den Plänen gegeben. Es ging dabei aber vor allem um finanzkräftige Verbände, etwa im Profisport, so Klingbeil. Gemeinnützige Vereine wären nicht betroffen gewesen. Der Glasfaserausbau in Nordsachsen kann weitergehen. Bund und Land stecken weitere 73,5 Millionen Euro in den Ausbau, den der Landkreis nicht bezahlen könnte. Bis 2030 sollen mehr als 15.000 Adressen einen Anschluss bekommen. Die Gesamtlänge der Trassen liegt bei 660 Kilometern.
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9: Um die 16 Grad haben wir, ein paar harmlose Wolken sind mit dabei. Und es wird heute ein freundlich trockener Dienstag bei 22 bis 25 Grad. Morgen auch schön sonnig, trocken, 28 Grad. Und dann wird es jetzt von Tag zu Tag wärmer. Bis Freitag bleibt dieses Wetter erhalten. Das heißt viel Sonne und über 30 Grad.
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9: A4 Dresden Richtung Erfurt bei Hohenstein-Ernsthal steht ein kaputter Laster in der Baustelle. A72 haben wir noch. Zwickau Richtung Plauen zwischen Hartenstein und Zwickau-Oster liegen Reifenteile. Und in Leipzig ist die Wolfgang-Heinze-Straße zwischen der Basedow und Brandstraße wegen Löscharbeiten gesperrt. Blitzer haben wir noch keine. Wenn ihr welche habt, sagt kurz Bescheid, kostenfrei unter 0800 023 4x4.
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9: Ja, es ist um 6 Uhr. Die Mandy hat diese Woche noch Urlaub. Wunderschönen guten Morgen. Am Samstag ist ja Schulanfang in Sachsen. Und was da jetzt last-minute-mäßig noch in die Zuckertüte unbedingt mit rein muss, neben Süßigkeiten, das hört er gleich in 5 Minuten. Und die Yvonne aus Dresden ist jetzt auch schon wach. Guten Morgen, was machen wir jetzt?
10: Also das Erste, was ich nach dem Aufstehen mache, ist auf jeden Fall erstmal mir 2 Toastscheiben in Toast stecken, dass die schon mal schön braun werden können, während ich dann erstmal ins Bad gehe.
9: Ja, das machst du richtig so. Dazu gibt es jetzt einen der besten Hits von heute, und zwar von der Frau, die auch momentan schön braun wird, und zwar in ihren Flitterwochen auf Griechenland. Auf Korfu hat man sie entdeckt. Taylor Swift.

0: kurz nach 6. Guten Morgen, hier ist die Radio PSR Morning Show. Am Samstag ist ja Schulanfang in Sachsen. Das merkst du, weil überall Feiern sind. Jede Gaststätte dürfte ja mittlerweile ausgebucht sein. Und was jetzt am besten noch in die Zuckertüte so last-minute-mäßig mit reinkommen kann, neben Süßigkeiten, das weiß die Barbara vom Geschenkeladen Schickimicki in Reichenbach.
1: Also das Allerwichtigste ist, man sollte halt Artikel auswählen, die wirklich leicht sind, damit die nicht so schwer wird. Mal ein Badetuch kann man damit rein tun oder vielleicht mal ein kleines Kissen oder auch mal ein schönes Sweatshirt. Und ein paar Schulsachen sind ist auch kein Fehler.
0: Ja, also allen einen schönen Schulanfang. Da sind ja alle aufgeregt, nicht nur die Kinder, sondern auch die Eltern und die Omas und Opas. So. Und ich hoffe, ihr habt heute Morgen eure ganz persönliche Arbeitszuckertüte, also einen BEM-Koffer auch gepackt. Und dann geht's jetzt schön zur Arbeit und das mit den besten Hits vom

Um die 16, 17 Grad haben wir heute Morgen. Das wird ein schöner, sonniger, freundlicher Tag bei bis zu 25 Grad. Guten Morgen, hier ist die Radio PSA Morning Show. 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Ja, habt ihr bestimmt mitbekommen. 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

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Unser Sonnenfinsternis und Sternschnuppen Musik Spezial. Jetzt erstmal eine ganz neue Nummer von Teddy Swims, damit ihr entspannt wach werdet und in den Dienstag starten könnt. Mr. No.

0: 6.23 Uhr. Guten Morgen, hier ist die Radio PSA Morning Show. Aufstehen, Zähne putzen, anziehen und auf in den Dienstag. Das ist die Reihenfolge, anders macht es jetzt nicht so viel Sinn, wenn man die durcheinander bringt. Und wir haben dabei für euch Bebe Rexha und Faithless mit New Religion. Und damit sie langweilig wird, Tattoo All the Things She Said. Also wir haben für euch als Begleitung die besten Hits von heute und die größte Abwechslung. Alles gleich ab 6:30.
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6: Kurz vor 6:30. Ich bin Hajo Wilken. Schönen guten Morgen. Die Sprengstoffdrohne am Leipziger Flughafen hat europaweit aufhorchen lassen. Die meisten Sichtungen sind zwar weit weniger folgenschwer, können den Flugverkehr aber ebenfalls lahmlegen und damit Millionenschäden anrichten. Bundesweit werden es immer mehr, so Christina Kelek von der Deutschen Flugsicherung.
7: Wir hatten im gesamten letzten Jahr 227 solcher gemeldeter Sichtungen. Wir haben jetzt bis Ende Juni bereits 166 solcher Meldungen bekommen. Das heißt, bis Ende des Jahres könnten wir wieder eine Rekordzahl haben.
6: Der Polizeieinsatz um den Freiberger Oberbürgermeister Philipp Preisler hat Konsequenzen. Es wird ein Disziplinarverfahren eingeleitet. Außerdem übernimmt Bürgermeister Martin Seltmann zunächst die Rathausspitze. Preisler soll letzte Woche in einem Leipziger Hotel randaliert und Polizisten angegriffen haben. Er darf ab sofort keine Dienstgeschäfte mehr führen, so Landrat Sven Krüger.
8: Mit diesem Verbot wollen wir zum einen die Person Philipp Preisler schützen und wir wollen eine klare Regelung für die Stadt Freiberg, dass sichergestellt ist, dass Herr Preisler weder nach innen noch nach außen rechtsgeschäftlich für die Stadt Freiberg tätig werden kann.
6: Auch bei der Elbschifffahrt geht wegen der niedrigen Wasserstände derzeit wenig. Dennoch lockert Sachsen das Sonntagsfahrverbot für Lastwagen zunächst nicht weiter. Ausnahmen sind bereits möglich, so das Infrastrukturministerium. Einige Bundesländer hatten das Verbot gelockert, um Ersatztransporte zu ermöglichen. Aus Wurzen kommen künftig noch mehr Kekse. Der Gebäckriese Cresson de Boeckeler will mehr als 100 Millionen Euro investieren und bis zu 100 neue Jobs schaffen. Der Freistaat fördert die Investition mit 10 Millionen Euro aus einem Bund-Länder-Programm. Am Stürmthaler See bei Leipzig soll ein weiteres Tourismusgebiet mit neuen Parkplätzen entstehen. Der Freistaat fördert die neue Anlage an der östlichen Grunaer Bucht mit mehr als 10 Millionen Euro aus einem Bund-Länder-Programm. Damit soll künftig der Tourismus am Stürmthaler See weiter belebt werden.
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0: Es ist trocken heute Morgen. Wir haben so um die 16 bis 17 Grad. Viele Wolken in den Bergen, aber die sind harmlos. Es wird heute ein schöner, sonniger Tag bei maximal 22 bis 25 Grad. Morgen auch sonnig und trocken, 28 Grad. Es geht bis Freitag jetzt genauso weiter und es wird von Tag zu Tag wärmer. Also viel Sonne und wieder über 30 Grad.
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0: A4 Dresden Richtung Erfurt. Bei Hohenstein-Ernsthal steht ein kaputter Laster an der Baustelle. A72 Zwickau Richtung Plauen. Zwischen Hartenstein und Zwickau Ost. Reifenteile. In Leipzig nach wie vor die Wolfgang-Heinze-Straße ist dort dicht zwischen der Basedow und Brandstraße wegen Löscharbeiten. Geblitzt wird in Lavalde, wenn er aus Schönbach kommt. Und die Olga hat auch noch einen. Guten Morgen.
9: Von Gottem Richtung Taucher. Ein Port Taucher.
0: Dankeschön. Kommt alle gut an. Wenn ihr noch was habt zum Ergänzen, ruft kurz durch. Kostenfrei unter 0800 023. 3, 4 mal die 4.
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0: Um 6.29 Uhr. Schönen guten Morgen. Gleich kommt unser sinnlos Telefon mit einem Baggerfahrer, der abends zu viel gebechert hat und jetzt jemanden sucht, der heute seinen Job übernehmen kann.
10: Ich fühle mich heute nicht so. Da wollte ich fragen, ob Sie mir da irgendwie helfen.
0: Ja, ob noch mehr kommt, außer so ein verschmitztes Lachen. Ob er einen Ersatzbaggerfahrer findet, unser Kollege Steffen Lukas hört er dann gleich in 5 Minuten.

0: 6.35 Uhr ist es. Hier ist die Radio PSR Morning Show am Dienstag. Mal viele Grüße auf unsere Baustellen im Land. Ich hoffe, ihr seid heute alle fit. Zumindest fitter als Kollege Steffen Lukas.
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2: Ja, Hüttinger.
3: Schönen guten Tag. Hier ist Klaus Nitzer.
2: Guten Tag.
3: Haben Sie Zeit heute Nachmittag, Herr Hüttinger?
2: Um was geht's denn?
3: Auf der Gerhardstraße muss ich 27 Meter Asphalt aufruppen mit dem Bagger.
2: Ja.
3: Und ich fühle mich heute nicht so. Da wollte ich fragen, ob Sie mir da irgendwie helfen.
2: Sei da irgendwas nicht hin. Jetzt sind wir irgendwie.
3: Und wir haben mächtig einen über den Durst getrunken.
2: Mhm.
3: Ich fühle mich heute nicht so. Ich bin total blau jetzt noch.
2: Ja, ich auch.
3: Es wäre jetzt scheiße, wenn ich jetzt hier irgendwas falsch mache. Haben Sie auch gesoffen oder was?
2: Nee, wieso?
3: Na, dann kommen Sie.
2: Nee. Ich habe überhaupt keine Ahnung, keine Berechtigung dazu, sowas zu machen. Ich bin über 70, ich setze mich doch nicht auf so eine Kiste.
3: Passen Sie, ich habe schweren Kopf. Und das ist auch, ich habe auch eine Rüttelmaschine vorne dran, weil der Asphalt muss ja aufgerüttelt werden. Und das macht dann tok, tok, tok, tok, tok, tok, immer tok, tok, tok, tok, tok, tok, tok. Das überträgt sich doch auch auf den Kopf. Ich würde Ihnen die Hebel zeichnen, das sind drei Stück und die Hydraulik, aber das hat man in einer halben Stunde hat man das drauf. Das
2: ich kann Ihnen nicht helfen.
3: Sie wollen einfach nur mehr. Sie sagen, soll der doch alleine, ne? Und das ist scheiße, wenn man sich gegenseitig nicht hilft.
2: Nee, ich weiß schon,
3: was ist, wenn Sie mal einen gesoffen haben und am nächsten Tag werden Sie auch froh, wenn jemand hier Ihnen die Arbeit abnimmt?
2: Ach, was sage ich nicht. Und sehen Sie mal, bin ich so viel zu alt, mich um seine Kache zu setzen.
3: Das sind doch alles Ausreden.
2: Nee, das sind keine Ausreden.
3: Das ist sogar eine Arbeit im Sitzen. Da muss man sich immer viel bewegen. Wenigstens eine Stunde oder so. Mir ist euch schlecht.
2: Ja, mir auch. Wenn Sie so reden, ja.
3: Herr Hüttinger.
2: Ja.
3: Hier ist Radio PSR, das ist das Telefon.
2: Das dachte ich mir doch.
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0: So, und ganz egal, wo man in dieser Woche arbeitet, es wird ja wieder heiß, da muss man zum Abkühlen an See fahren und ich habe für euch das passende Handtuch. Unser schickes, grünes Radio PSR XXL Strandhandtuch. 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

0: 6.44 Uhr, gleich 6:45. Guten Morgen, hier ist die Radio PSR Morning Show und die Ines hat für uns alle was. Guten Morgen.
1: Blitzer zwischen Riesa und Oschatz auf der B6, Abzweig Lonnewitz in der 50er-Zone.
0: Sag mal, bist du noch ein bisschen müde?
1: Nee, ich bin auf dem Weg zur Arbeit.
0: Ja, also, man kann die Begeisterung und Motivation, das kann man richtig hören, Ines.
1: Ja.
0: Im Urlaub warst du schon oder kannst du dich noch auf Auszeit freuen?
1: Ich bin am Sonntag aus dem Urlaub gekommen und wir haben noch eine schöne Urlaubsbräune. Ohne viel Arbeit, weil wir ja noch den Koffer auspacken müssen und alles.
0: Der ganze Stress nach dem Urlaub, ach. Willst du mir noch sagen, wo du die Bräune eingeheimst hast? Wo warst du?
1: Diesmal Ostsee.
0: Ich war mit meinem kleinen Oma an der Ostsee und da haben wir, wir sind beim Strand gefangen und sind aus Versehen in den FKK-Bereich gekommen. Da musste man schnell wieder abhauen.
1: Naja, man wird ja nur angeguckt, wenn man Sachen anhat, oder?
0: Ich weiß es nicht. Ich habe da keinerlei Erfahrung. Du etwa?
1: Ja, also ich kenne viele, die dorthin gehen. Manchmal machen wir das, manchmal nicht.
0: Ja.
1: Aber Leute dort auf dem FKK guckt keiner den anderen an. Das ist nun mal so.
0: Mhm.
1: Aber die mit Sachen. Das ist immer das Problem.
0: Ja, die mit Sachen, das sind die ganz schlimm, ja.
1: Zu Hause am Pool oder so, dann liegt man ohnackig, sag ich mal so.
0: Aber bei uns geht das nicht, weil wir haben keinen eigenen Pool, das ist so ein Gemeinschaftsgarten. Das ist auch wieder komisch, wenn der Nachbar dann da ist, weißt du?
1: Dann müsste man eine Sippe gründen. Ja.
0: Ines, jetzt komm erstmal gut gebräunt auf Arbeit, ja. Ich danke dir für den Anruf.
1: Ja.

0: 6.55 Uhr ist es. Guten Morgen, hier ist die Radio PSR Morning Show. Wir sind in der letzten Ferienwoche, wir haben traumhaftes Sommerwetter. Da fehlt nur noch das schicke grüne Radio PSR XXL Strandhandtuch. Und das schenke ich euch jetzt gleich nach Wetter und Verkehr. Bleibt da einfach dran, geht gleich los. Und außerdem in der nächsten halben Stunde natürlich die besten Hits von heute mit dabei. Shakira und Burna Boy mit Die Die. Und damit es nicht langweilig wird, ist die Vanessa Carlton mit 1000 Miles auch noch am Start. Also bleibt einfach dran.
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6: Kurz vor 7. Ich bin Hajo Wilgen. Schönen guten Morgen. Der Drohnenangriff am Leipziger Flughafen ist der erste dieser Art in Deutschland gewesen. Doch auch ohne Sprengladung machen Drohnen den Flughäfen zu schaffen. 2025 wurden in Leipzig, Halle und Dresden insgesamt 12 Sichtungen gezählt. In diesem Jahr waren es bis Ende Juni schon 19. Was unerlaubte Drohnenflüge für Flugzeugpiloten bedeuten, sagte uns Christina Kelek von der Deutschen Flugsicherung.
7: Flugzeuge, die im Anflug sind, bekommen die Information, dass sie eben dort nicht landen können, weil es eine Drohnensichtung gibt. Und dann entscheidet der Pilot, ob er ins Holding geht oder eventuell auf einen anderen Flughafen ausweicht.
6: Freibergs Oberbürgermeister Philipp Preisler darf vorerst keine Dienstgeschäfte mehr führen. Das hat das Landratsamt entschieden. Außerdem wird ein Disziplinarverfahren eingeleitet. Preisler soll letzte Woche in einem Leipziger Hotel randaliert und Polizisten angegriffen haben. Die Geschäfte der Stadt leitet nun zunächst Bürgermeister Martin Seltmann. Er sagt:
8: Wir sind als Stadtverwaltung weiterhin in der gewohnten Art und Weise für unsere Bürgerinnen und Bürger da, für alle unsere Partner, Unternehmen und Fragesteller immer zur Verfügung. Und wir werden natürlich zusammen mit dem Landkreis schnellstmöglich versuchen, alle notwendigen Informationen zusammenzutragen, um zu der Situation Aufklärung beitragen zu können.
6: Am Moritzsee bei Naunhof geht die Suche nach einem Vermissten heute mit Tauchern weiter. Der 19-Jährige war am Sonntag mit Freunden schwimmen gegangen und kehrte nicht ans Ufer zurück. Sowohl am Sonntagabend als auch gestern wurde nach ihm gesucht. Auch Hunde und ein Hubschrauber waren dabei im Einsatz. Bundesfinanzminister Klingbeil nimmt seine Steuerpläne für Vereine zurück. Die Steuerfreibeträge werden nun doch nicht gekürzt. Zuvor hatte es massive Kritik an den Plänen gegeben. Es ging dabei aber vor allem um finanzkräftige Verbände, etwa im Profisport, so Klingbeil. Gemeinnützige Vereine wären nicht betroffen gewesen. An der Chemnitzer Schönherrfabrik können Fassaden und Fenster saniert werden. Das Land fördert die Arbeiten mit einer knappen 250.000 Euro. In der historischen Webstuhlfabrik gibt es heute Läden, Gastronomie, Veranstaltungsorte und Büros. Das Areal steht unter Denkmalschutz. 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
0: 14 Grad in Grimma, 15 in Bautzen und es ist ein freundlicher Start und das wird auch ein kompletter freundlicher Dienstag werden. Viel Sonne, ein paar Dekowolken sind mit dabei bei 22 bis 25 Grad. Morgen auch schön sonnig und trocken, 28 Grad und das geht jetzt bis Freitag so weiter. Es wird von Tag zu Tag auch wärmer, sodass wir also weiterhin viel Sonne und über 30 Grad kriegen.
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0: So, die A4 Chemnitz Richtung Dresden, Höhe Dresden-Neustadt, da liegen Reifenteile. In Leipzig ist die Wolfgang-Heinze-Straße zwischen der Basedow- und Brandstraße immer noch wegen Löscharbeiten gesperrt. Geblitzt wird in Lavalde, wenn er aus Schönbach kommt. Außerdem haben wir ja immer noch den Blitzer von Ines.
9: Blitzer zwischen Rieser und Oschatz auf der B6, Abzweig-Lonnewitz in der 50er-Zone.
0: Außerdem noch der von Olga.
10: Von Godemitz Richtung Taucher, Einfahrt Taucher.
0: Und in Auerbach im Vogtland stehen sie auf der Schneeberger Straße stadtauswärts. Wenn ihr auch was habt an Staus oder Blitzern, ruft einfach kurz durch, kostenfrei wie immer unter 0800 023 4x4.
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0: Mandy hat noch Urlaub. Schönen guten Morgen. 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

0: da kannst du dich ja auch komplett mit einwickeln.
1: Sehr schön, dann wird's morgen.
0: In diesem Sinne, herzlichen Glückwunsch, kriegst du natürlich.
1: Dankeschön.
0: So, und arbeitstechnisch, was machst du da heute noch Schönes? Was steht jetzt die Woche noch auf dem Plan?
1: Noch Hecke schneiden, Rasen mähen, ich bin Hausmeister. Wochenende ist dann Zeit mit der Familie verbringen.
0: Dann viel Spaß heute beim Heckenschneiden, grüß mir die Family.
1: Das mache ich.

0: 7.16 Uhr, kurz nach Viertel 8 haben wir es. Guten Morgen, Radio PSR ist hier am Dienstag. Heute ist der in Anführungszeichen kühlste Tag der Woche. Und auch die restliche Woche dann, klar, wird wieder wärmer mit über 30 Grad, aber es ist trotzdem perfektes Grillwetter. Und zum Grillerchen oder auch bei Kaffee und Kuchen, da kommen dann meist immer ungebetene Gäste.
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2: Wenn die Wespen kommen, zeigt sich bei uns Menschen unser wahres Wesen. Da gibt's die Nervösen, die schon durchdrehen, wenn die Wespe nur in der Nähe fliegt.
3: Ah, die will mich stechen!
2: Dann die super Entspannten.
4: Wenn du einfach ruhig bleibst, dann macht die nichts.
2: Und schließlich die, die glauben, sie könnten die Wespe erziehen wie ihren Hund.
5: Wespe? Bleib!
2: Leider sind Wespen halt selbst so gestresste Insekten. Wenn die in Ruhe auf den Kuchen zufliegen würden, okay. Aber dieses nervöse Hin- und Herhetzen, das steckt halt an. Immerhin, Wespen verjagen andere Tiere. Elefanten haben zum Beispiel Angst vor Wespen. Machen wir uns also bewusst, wenn wir gerade keinen Elefanten im Garten haben, liegt's an den Wespen.
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0: So, wenn euch auch immer die Wespen nerven, die Sabine hätte da einen Tipp.
6: Ich wollte nur bestätigen, mit einer Wassersprühflasche wirst du wirklich am besten die Wespen los. Das ist total niedlich. Du machst die nass und dann denken sie, oh nein, es regnet. Also fliegen sie weg, setzen sich irgendwo in die Sonne und trocknen wieder. Super easy, total entspannt.

0: Schönen Dienstag wünscht die Radio PSR Morning Show. Es ist 7.24 Uhr und wir feiern gleich mal unsere Tierpfleger mit dem Jobsong von und mit Steffen Lukas, weil die Tierpfleger sind natürlich diejenigen, die jetzt auch in diesen Tagen, wo es so heiß wird, alles dafür tun, dass es unseren Tieren gut geht. Und das muss gefeiert werden, gleich um 7:55 Uhr.
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4: Kurz vor 7:30 Uhr. Ich bin Harjo Wilken. Schönen guten Morgen. Mit dem Anschlagsversuch am Leipziger Flughafen haben die Drohnensichtungen in Deutschland ein neues Level erreicht. Die meisten Fälle sind zwar weit weniger folgenschwer, können im Flugverkehr aber ebenfalls Probleme machen. Mehr von Benno Hille.
5: 2025 wurden auf Sachsens Flughäfen insgesamt 12 Sichtungen gemeldet. In diesem Jahr waren es bis Ende Juni schon 19. Generell müssen Drohnenflüge im Flughafenumfeld genehmigt werden. Dabei gilt ein Mindestabstand von 1,5 Kilometern. Durch Verstöße mussten Flughäfen bundesweit im vergangenen Jahr über 100 Mal voll oder teilweise gesperrt werden. Das Deutsche Zentrum für Luft- und Raumfahrt schätzt die Schäden auf jährlich 60 Millionen Euro.
4: Der Polizeieinsatz um den Freiberger Oberbürgermeister Philipp Preisler hat Konsequenzen. Es wird ein Disziplinarverfahren eingeleitet. Außerdem übernimmt Bürgermeister Martin Seltmann zunächst die Rathausspitze. Preisler soll letzte Woche in einem Leipziger Hotel randaliert und Polizisten angegriffen haben. Er darf ab sofort keine Dienstgeschäfte mehr führen, so Landrat Sven Krüger.
6: Mit diesem Verbot wollen wir zum einen die Person Philipp Preisler schützen und wir wollen eine klare Regelung für die Stadt Freiberg, dass sichergestellt ist, dass Herr Preisler weder nach innen noch nach außen rechtsgeschäftlich für die Stadt Freiberg tätig werden kann.
4: Auch bei der Elbschifffahrt geht wegen der niedrigen Wasserstände derzeit wenig. Dennoch lockert Sachsen das Sonntagsfahrverbot für Lastwagen zunächst nicht weiter. Ausnahmen sind bereits möglich, so das Infrastrukturministerium. Einige Bundesländer hatten das Verbot gelockert, um Ersatztransporte zu ermöglichen. Aus Wurzen kommen künftig noch mehr Kekse. Der Gebäckriese Cresson de Boeckeler will mehr als 100 Millionen Euro investieren und bis zu 100 neue Jobs schaffen. Der Freistaat fördert die Investition mit 10 Millionen Euro aus einem Bund-Länder-Programm. Der Glasfaserausbau in Nordsachsen kann weitergehen. Bund und Land stecken weitere 73,5 Millionen Euro in den Ausbau, den der Landkreis nicht bezahlen könnte. Bis 2030 sollen mehr als 15.000 Adressen einen Anschluss bekommen. Die Gesamtlänge der Trassen liegt bei 660 Kilometern.
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0: Immer noch um die 15 Grad, viel Sonne am Himmel und das bleibt auch den ganzen Tag über so freundlich und trocken bei 22 bis 25 Grad. Morgen geht es genauso weiter bei 28 Grad und von Tag zu Tag wird es wärmer, sodass wir dann weiterhin viel Sonne natürlich haben und über 30 Grad am Freitag, 35 Grad in der Spitze.
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0: Ihr kommt wirklich überall gut durch. Heute Morgen rollt der Verkehr, ist entspannt, außer in Leipzig nach wie vor die Wolfgang-Heinze-Straße zwischen der Basedow und Brandstraße. Gesperrt wegen Löscharbeiten. Geblitzt wird heute Morgen in Lavalde, wenn er aus Schönbach kommt. Auerbach im Vogtland, Schneeberger Straße stadtauswärts und auf der B6 Wurzen-Meißen, Höhe des Abzweigs nach Reppen in beiden Richtungen. Habt ihr mehr für uns? Staus oder Blitzer? Sagt kurz Bescheid, kostenfrei unter 0800 023 4x4.
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0: Um gleich halb acht, schönen guten Morgen. Na, wer hat Bock auf eine Bluetooth-Box? Und zwar im streng limitierten Radio PSR-Design. Ich habe schon mal gesagt, ich habe die höchstpersönlich in meinem Feierabend angemalt. Das ist wirklich einmalig, die könnt ihr nirgends kaufen. Aber wenn ihr richtig glasklaren Sound haben wollt, im schicken Design, dann bleibt dran. In einer halben Stunde um Punkt 8 schenke ich euch wieder eine. Also um 8 Uhr gibt es die nächste Radio PSR JBL Bluetooth-Box.

0: Guten Morgen, kurz nach halb acht, die Radio PSR Morning Show ist hier heute am Dienstag, der mit 25 Grad der kühlste Tag der Woche ist. Ansonsten kriegen wir am Freitag wieder bis zu 35 Grad. Und bei dieser im wahrsten Sinne des Wortes Schweinehitze tun unsere Tierpfleger im Land alles dafür, dass es unseren Tieren gut geht. Wie zum Beispiel der Peter, er ist Leiter im Zoo der Minis in Aue.
1: Unter anderem stellen wir bei unseren Alpakas einen Pool auf, wo die sich dann teilweise auch reinlegen. Wir duschen unsere Emus eben ab. Sonst gibt es immer Futter versteckt in Kartons oder aufgehängt. Und jetzt machen wir alles mit Eis. Die kriegen dann also sogenannte Eisbomben. Unsere Order lieben es. Bei den Schweinen zum Beispiel achten wir darauf, dass die eine ordentliche Suhle haben, also so richtig schönes Schlammbad, wo die sich dann auch drin abkühlen. Und natürlich auch, dass wirklich alle immer zu Schatten haben. Heißt, wir stellen im Notfall auch mal einen Sonnenschirm noch extra auf.
0: Und für so viel Hingabe haben sich alle Tierpfleger im Land jetzt ihre eigene Hymne verdient. Hier ist euer Jobsong von und mit Steffen Lukas.
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0: Guten Morgen am Dienstag wünscht die Radio PSR Morning Show. Es ist 7:45. Die Susi ist am Telefon. Susi hat ja auch schon Urlaub, aber speziellen, stimmt's?
1: Ich hatte Arbeitsurlaub. Das Holz spaltet sich nicht von allein und der Garten macht sich auch nicht von alleine schön. Natürlich habe ich meinen Urlaub genommen, dort gewerkelt. 11 Raummeter Stapelholz.
0: Ja.
1: Und jetzt bin ich wieder brav auf dem Weg zur Arbeit.
0: Das ist ordentlich. Brauchst du auch kein Fitnessstudio mehr, wa?
1: Nicht wirklich. Allerdings macht auch den Kopf leer, ne?
0: Also ich meine, wenn du irgendwann so auf dem 23. Baumstamm drauf rumhackst, dann kann schon mal kurzzeitig Leere im Oberstübchen sein, wa?
1: Naja, wenn man sich oft genug die Leute vorstellt, die man nicht mag,
0: oh,
1: da gehe ich jetzt besser nicht drauf.
0: Danke fürs Radio PSR hören. So, und jetzt bleibt dran, weil in so circa 15 Minuten um Punkt 8 schenke ich euch die nächste Radio PSR Bluetooth Box.
1: Alles klar, habt einen schönen Tag.

0: 7.55 Uhr ist es. Guten Morgen, Radio PSR ist hier. Nach Wetter und Verkehr gibt's wieder eine Bluetooth-Box, also bleibt einfach dran. Und natürlich auch die besten Hits von heute. Die Frau, die auf Korfu in den Flitterwochen gesichtet wurde. Taylor Swift mit The Fade of Ophelia. Und damit es nicht langweilig wird für die größte Abwechslung, Natasha Bedingfield mit Unwritten.
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5: Kurz vor 8. Ich bin Hajo Wilken. Schönen guten Morgen. Die Sprengstoffdrohne am Leipziger Flughafen hat europaweit aufhorchen lassen. Die meisten Sichtungen sind zwar weit weniger folgenschwer, können den Flugverkehr aber ebenfalls lahmlegen und damit Millionenschäden anrichten. Bundesweit werden es immer mehr, so Christina Kelek von der Deutschen Flugsicherung.
6: Wir hatten im gesamten letzten Jahr 227 solcher gemeldete Sichtungen. Wir haben jetzt bis Ende Juni bereits 166 solcher Meldungen bekommen. Das heißt, bis Ende des Jahres könnten wir wieder eine Rekordzahl haben.
5: In Freiberg leitet Bürgermeister Martin Seltmann wieder die Rathausspitze. Oberbürgermeister Philipp Preisler darf vorerst keine Dienstgeschäfte mehr führen. Er soll letzte Woche in einem Leipziger Hotel randaliert und Polizisten angegriffen haben. Preisler war nach einer langen Hängepartie um seine Wahl nur wenige Tage im Amt. Dann zog er seinen Jahresurlaub aus persönlichen Gründen vor. Kontaktversuche schon vor dem Vorfall in Leipzig verliefen im Sande, so Landrat Sven Krüger.
7: Es ist mir dann nach mehreren Versuchen gelungen, ein kurzes Telefonat mit ihm zu führen. Einen mit ihm vereinbarten persönlichen Termin hat er nicht wahrgenommen. Also ich habe jetzt quasi schon seit längerer Zeit mit ihm kein direktes Gespräch mehr führen können. Das geht allerdings nicht nur mir so, sondern offensichtlich auch weiteren Personen.
5: Am Moritzsee bei Naunhof geht die Suche nach einem Vermissten heute mit Tauchern weiter. Der 19-Jährige war am Sonntag mit Freunden schwimmen gegangen und kehrte nicht ans Ufer zurück. Sowohl am Sonntagabend als auch gestern wurde nach ihm gesucht. Auch Hunde und ein Hubschrauber waren dabei im Einsatz. Bundesfinanzminister Klingbeil nimmt seine Steuerpläne für Vereine zurück. Die Steuerfreibeträge werden nun doch nicht gekürzt. Zuvor hatte es massive Kritik an den Plänen gegeben. Es ging dabei aber vor allem um finanzkräftige Verbände, etwa im Profisport, so Klingbeil. Gemeinnützige Vereine wären nicht betroffen gewesen. Am Stürmthaler See bei Leipzig soll ein weiteres Tourismusgebiet mit neuen Parkplätzen entstehen. Der Freistaat fördert die neue Anlage an der östlichen Grunaer Bucht mit mehr als 10 Millionen Euro aus einem Bund-Länder-Programm. Damit soll künftig der Tourismus am Stürmthaler See weiter belebt werden.
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0: Um die 15 Grad nach wie vor, viel Sonne, es ist freundlich und trocken. So bleibt es den ganzen Tag mit ein paar Dekowolken bei 22 bis 25 Grad. Morgen geht es sonnig und trocken weiter, es wird wärmer mit 28 Grad. Und wir steigern uns von Tag bis Tag oder von Tag zu Tag, sodass wir mit viel Sonne am Freitag wieder bis zu 35 Grad kriegen.
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0: Keine großen Staus, aber es wird geblitzt in Lavalde, wenn er aus Schönbach kommt. Trainer, Grimma Straße Richtung Leipzig, Auerbach im Vogtland, Schneeberger Straße stadtauswärts und B6 Wurzenmeißen in Höhe des Abzweigs nach Reppen und zwar in beiden Richtungen. Zum Ergänzen einfach kurz Bescheid geben, wie immer kostenfrei unter 0800 023 4x4.
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0: Mandy hat diese Woche noch Urlaub. Es ist um 8 Uhr. Schönen guten Morgen. 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

0: Kurz nach acht, schönen guten Morgen. Hier ist die Radio PSR Morning Show. Die Antje aus Chemnitz ist am Telefon.
1: Ja, guten Morgen, Rocky, ich grüß dich.
0: Antje, Mensch, du bist ja gut drauf. Das heißt also, du bist fit, bist gut reingekommen?
1: Ja.
0: Und hast Bock auf eine Radio PSR Bluetooth Box?
1: Ja, da freue ich mich, wenn das klappt. Super.
0: So, na dann spielen wir jetzt gemeinsam.
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0: Reim. So, es gibt jetzt wieder ein kleines Gedicht von unserem Showproduzenten Henry. Der hat da wieder drei berühmte Hits drin versteckt. Und wenn du die alle rauskriegst, dann gibt's die Bluetooth-Box. Also es reicht uns entweder Titel oder Interpret, okay?
1: Ich geb mir mehr.
0: Dann geht's jetzt nochmal um die letzte Ferienwoche. Bitteschön.
3: Ach, das Kind hat noch Ferien und schläft noch fein. Ich frühstücke die Woche nochmal. Tomate Mozzarella und dann ein Brötchen mit Nutella. Ella, Ella. Hab Feierabend erst um drei, drum gibt's auch noch ein Frühstücks.
4: Ei.
3: Lecker.
1: Das ist Allein Allein von...
0: Allein Allein reicht schon. Polarkreis 18.
1: Polarkreis 18, genau.
0: Wie gesagt, Titel oder Interpret reicht.
1: Ich hab's leider ein bisschen verpasst. Weil ich den ersten, da habe ich überlegt, wer das noch ist.
0: Also außer Allein Allein bist du allein.
1: Dann Despacito, Despacito.
0: Despacito, das hast du rausgekriegt? Ja, Despacito, es war am Ende das Ei.
1: Ja, und beim dritten muss ich ein bisschen passen.
0: Nee, wirklich?
1: Wie gesagt, ich war beim ersten ein bisschen aufgeregt. Dann passe ich, dann gebe ich dem anderen die Chance und wünsche viel Spaß.
0: Antje, aber das hast du wirklich großartig gemacht. Respekt, dass du Despacito rausgekriegt hast. Ja, eine schöne Woche noch.
1: Danke dir.
0: So, der Peter ist am Telefon.
5: Hi.
0: Jetzt bin ich gespannt, ob du es rauskriegst.
5: Was hast du? Umbrella?
0: Wie bitte?
5: Umbrella von

0: besser.
1: Das ist doch völlig wurscht, es ist von Rihanna, aber es ist richtig.
0: Ja!
1: Mensch, Peter, es gibt eine Bluetooth-Box.
0: Mega!
1: Wer hat dir da geholfen, so ein bisschen im Hintergrund?
0: Mein Sohn sitzt neben mir, der Benjamin.
1: Ja, perfekt, Mensch. Dann könnt ihr für den nächsten Ausflug gleich einen richtigen Sound mitnehmen.
0: Jo, da kriegt ihr auch Geschenke. Ah,
1: dann, ja. Viele Grüße, ja, macht's gut.
0: Super, mega, danke schön.

0: Schönen Dienstag, guten Morgen. Die Radio PSR Morning Show ist hier um 8.24 Uhr. Und damit die ersten Arbeiten und Aufgaben des Tages ein bisschen leichter von der Hand gehen, haben wir für euch die besten Hits von heute gleich mit dabei. Harry Styles und American Girls. Und am Ende der Stunde gibt es wieder einen Radio PSR Überraschungshit. Und das ist diesmal der Soundtrack zum Sonnenaufgang mit einem Klavier-Dance-Hit aus den 90ern. Welcher das ist, hört ihr um 10 vor 9.
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1: Kurz vor 8:30. Ich bin Hajo Wilken. Schönen guten Morgen. Der Drohnenangriff am Leipziger Flughafen ist der erste dieser Art in Deutschland gewesen. Doch auch ohne Sprengladung machen Drohnen den Flughäfen zu schaffen. 2025 wurden in Leipzig, Halle und Dresden insgesamt 12 Sichtungen gezählt. In diesem Jahr waren es bis Ende Juni schon 19. Was unerlaubte Drohnenflüge für Flugzeugpiloten bedeuten, sagte uns Christina Kelek von der Deutschen Flugsicherung.
2: Flugzeuge, die im Anflug sind, bekommen die Information, dass sie eben dort nicht landen können, weil es eine Drohnensichtung gibt. Und dann entscheidet der Pilot, ob er ins Holding geht oder eventuell auf einen anderen Flughafen ausweicht.
1: Freibergs Oberbürgermeister Philipp Preisler darf vorerst keine Dienstgeschäfte mehr führen. Das hat das Landratsamt entschieden. Außerdem wird ein Disziplinarverfahren eingeleitet. Preisler soll letzte Woche in einem Leipziger Hotel randaliert und Polizisten angegriffen haben. Die Geschäfte der Stadt leitet nun zunächst Bürgermeister Martin Seltmann. Er sagt:
3: Wir sind als Stadtverwaltung weiterhin in der gewohnten Art und Weise für unsere Bürgerinnen und Bürger da, für alle unsere Partner, Unternehmen und Fragesteller immer zur Verfügung. Und wir werden natürlich zusammen mit dem Landkreis schnellstmöglich versuchen, alle notwendigen Informationen zusammenzutragen, um zu der Situation Aufklärung beitragen zu können.
1: Das sächsische Kunsthandwerk bangt um einen Traditionsbetrieb. Die erzgebirgische Holzkunst Galens aus Oederan hat Insolvenz angemeldet. Die Umsätze waren zuletzt massiv eingebrochen. Bekannt wurde der Betrieb unter anderem durch die höchste Stufenpyramide der Welt für den Dresdner Striezelmarkt und den höchsten Nussknacker der Welt vor dem Werkstor. Auch bei der Elbschifffahrt geht wegen der niedrigen Wasserstände derzeit wenig. Dennoch lockert Sachsen das Sonntagsfahrverbot für Lastwagen zunächst nicht weiter. Ausnahmen sind bereits möglich, so das Infrastrukturministerium. Einige Bundesländer hatten das Verbot gelockert, um Ersatztransporte zu ermöglichen. An der Chemnitzer Schönherrfabrik können Fassaden und Fenster saniert werden. Das Land fördert die Arbeiten mit einer knappen 250.000 Euro. In der historischen Webstuhlfabrik gibt es heute Läden, Gastronomie, Veranstaltungsorte und Büros. Das Areal steht unter Denkmalschutz. 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
4: Hätte ich beinahe gesagt, viele Wolken. Ja, wir hatten ein paar mehr Wolken im Erzgebirge und in der sächsischen Schweiz Osterzgebirge, aber die sind jetzt auch langsam alle weg. Viel Sonne dagegen. 17 Grad in Bad Schandau, 15 Grad in Oschatz und wir haben heute den ganzen Tag über einen freundlichen Dienstag. Ein paar Dekowolken bei 22 bis 25 Grad. Morgen ist es genauso schön und trocken bei 28 Grad. Geht genauso weiter bis zum Freitag. Es wird von Tag zu Tag jetzt wärmer, sodass wir dann am Donnerstag 31 und Freitag wieder 35 Grad haben.
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4: Es ist nach wie vor ruhig auf unseren Straßen, keine großen Staus. In Leipzig allerdings immer noch die Wolfgang-Heinze-Straße zwischen der Basedow und der Brandstraße gesperrt, weil da Löscharbeiten laufen. Die aktuellsten Blitzer für Sachsen, die stehen jetzt auf der A4 Chemnitz Richtung Dresden, Höhe Dresden-Altstadt. In Lavalde, wenn er aus Schönbach kommt, Trena, Grimma Straße Richtung Leipzig, Auerbach, Schneeberger Straße stehen sie da stadtauswärts und immer noch B6 Wurzen-Meißen in Höhe des Abzweigs nach Reppen in beiden Richtungen. Wenn ihr mehr habt für uns an Staus oder Blitzern, einfach kurz Bescheid geben, kostenfrei wie immer unter 0800 023 4x4.
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4: Um gleich 8:30, schönen guten Morgen. Gemeinsam Ziele erreichen, das schweißt zusammen in einer Beziehung. So die Theorie. Die Praxis sieht dann aber meist ganz anders aus, weiß der Kollege Jan Zerbst in seiner Alltagskomödie. Das hört er dann in 5 Minuten. So, ich hoffe, ihr mischt so ein bisschen eure Kollegen jetzt auf, alle mit anpacken, dann schaffen wir den Tag heute. Genauso wie die Band, die momentan die deutschen Charts aufmischt. Tampa City hier mit einem der besten Hits von heute, Self-Aware.

0: Kurz nach 8:30 ist es. Guten Morgen, viele Grüße an alle Hobbyhandwerker.
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2: In einer guten Beziehung planen beide gemeinsam das Projekt. Sagen wir Renovierung des Wohnzimmers. Beide denken angestrengt nach. Er
3: einen Container bestellen, Elektriker anrufen, die Wand mache ich selber. Im Baumarkt muss ich fahren, Farbe kaufen. Klempner muss aber kommen.
2: Und sie denkt,
4: vielleicht machen wir die Wand auch in so einem Ockerton. Das passt zu meiner Bluse. Und die Wand sieht blöd aus. Nee, die muss noch weg. Neues Eichenparkett brauchen wir auch noch für einen Fußboden.
2: Und dann wird angepackt und wenn nach 10 Arbeitstagen der Durchbruch geschafft ist, die Wände frisch gestrichen sind und er verschwitzt den Pinsel zur Seite legt, sagt sie,
4: es passt jetzt halt farblich einfach nicht mehr zur Küche. Die müssen wir dringend renovieren.
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0: So, und ich krieg gleich wieder Unterstützung, und zwar von unseren kleinen Sachsen, unseren Ferienkindern. Ihr wisst, das ist mittlerweile ja gute Tradition bei uns, dass wir die Radio PSR Sommerwetterkinder einladen. Machen wir gemeinsam ein bisschen Radio, um 9:00 auch das Wetter. Und es gibt auch eine kleine Vorstellungsrunde, damit ihr wisst, welcher Wetterprofi heute am Start ist. Heute ist es der Hannes, 8 Jahre aus Schneeberg. Und was der alles bisher in den Ferien erlebt hat, das hören wir gleich in 6 Minuten.

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0: Mehr von Benno Hille.
1: 2025 wurden auf Sachsens Flughäfen insgesamt 12 Sichtungen gemeldet. In diesem Jahr waren es bis Ende Juni schon 19. Generell müssen Drohnenflüge im Flughafenumfeld genehmigt werden. Dabei gilt ein Mindestabstand von 1,5 Kilometern. Durch Verstöße mussten Flughäfen bundesweit im vergangenen Jahr über 100 Mal voll oder teilweise gesperrt werden. Das Deutsche Zentrum für Luft- und Raumfahrt schätzt die Schäden auf jährlich 60 Millionen Euro.
0: Freibergs Oberbürgermeister Philipp Preisler darf vorerst keine Dienstgeschäfte mehr führen. Das hat der Landkreis Mittelsachsen entschieden. Bürgermeister Martin Seltmann übernimmt zunächst die Verantwortung an der Rathausspitze. Preisler soll letzte Woche in einem Leipziger Hotel randaliert, Möbel aus dem Fenster geworfen und Polizisten angegriffen haben. Er hat sich zu den Vorwürfen bislang nicht geäußert. Immer mehr Autofahrer in Deutschland steigen vom Verbrenner aufs E-Auto.

0: Von April bis Juni sind die Zahlen stark gestiegen, zeigt das E-Barometer der Versicherung Coburg. Jedes achte Auto mit Verbrennungsmotor wurde in dieser Zeit durch ein voll elektrisches ausgetauscht. Vor allem Vielfahrer wechseln angesichts hoher Spritpreise. Auch die neue E-Auto-Prämie spielt eine Rolle. Am Moritzsee bei Naunhof geht die Suche nach einem Vermissten heute mit Tauchern weiter. Der 19-Jährige war am Sonntag mit Freunden schwimmen gegangen und kehrte nicht ans Ufer zurück. Sowohl am Sonntagabend als auch gestern wurde nach ihm gesucht. Auch Hunde und ein Hubschrauber waren dabei im Einsatz. Der Glasfaserausbau in Nordsachsen kann weitergehen. Bund und Land stecken weitere 73,5 Millionen Euro in den Ausbau, den der Landkreis nicht bezahlen könnte. Bis 2030 sollen mehr als 15.000 Adressen einen Anschluss bekommen. Die Gesamtlänge der Trassen liegt bei 660 Kilometern. 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
2: Ja, das macht gleich das Radio PSR Sommerwetterkind Hannes, 8 Jahre aus Schneeberg. Vorher gucken wir noch mal schnell auf die Straßen.
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2: A4 Dresden Richtung Görlitz zwischen Uist am Taucher und Salzenforst. Laster ist dort liegen geblieben auf der rechten Spur. Geblitzt wird auf der A4 Chemnitz Richtung Dresden Höhe Dresden Altstadt. A72 Chemnitz Richtung Leipzig zwischen Zwenkau und Leipzig Süd. Auf der B6 Wurzen-Meißen Höhe Abzweig Reppen und zwar beidseitig. Und dann noch in Lavalde, wenn er aus Schönbach kommt. Gibt es irgendwas zum Ergänzen? Staus oder Blitzer? Ruft einfach kurz durch, kostenfrei unter 0800 023 4x4.
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2: Das ist mittlerweile gute Tradition. In den Ferien kommen die Ferienkinder und machen gemeinsam mit uns Radio. Und heute ist es der Hannes, 8 Jahre aus Schneeberg. Sein Highlight in den Ferien war die Gruselnacht im Zeltlager. Hast du dich von dem Schrecken schon wieder erholt, Hannes?
3: Ja.
2: Dann können wir jetzt gemeinsam das Wetter machen. Bitteschön.
3: Heute scheint meistens die Sonne, am Himmel sind nur ein paar dünne Wolken. Später kommen mehr Wolken dazu. Vor allem im Erzgebirge. Es bleibt aber trocken. Die Temperaturen liegen zwischen 22 und 25 Grad. Auf den Fichtelberg sind es etwa 17 Grad.
2: Sehr gut. Und deswegen gibt es jetzt Geschenke. Und zwar ein Familienticket für den Freizeitpark Plön.
3: Danke.
2: Achterbahn fahren, da gruselst du dich nicht, wa?
3: Nee.
2: Und ein Plöni Plüschtier gibt es auch noch mit dazu. Damit du dann auch nach den Ferien, falls du es jetzt in der Woche nicht mehr schaffst, dann auch noch ein kleines Highlight hast, okay?
3: Ja.
2: Vielen Dank, dass du da warst. Und mach dir noch schöne Restferien.
3: Danke. Tschüss.
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0: Es ist kurz vor 9:30. Guten Morgen am Dienstag. Wünscht Radio PSR. Schöne Frühstückspause, wenn ihr die schon habt. Mit einem der besten Hits von heute wird sie sowieso lecker. Da kommt der Taylor Swift mit Opa Light. Und für noch mehr Abwechslung bei der Arbeit gibt's dann auch wieder unseren Radio PSR Überraschungshit am Ende der Stunde. Und der kommt von einem absoluten Frauenschwarm, der im Video zum Song einen berühmten Rennfahrer spielt. Wer das ist, hört ihr um 9:50.
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6: So, 15 bis 17 Grad aktuell. Es ist freundlich, paar Dekowolken und so bleibt es heute den ganzen Tag. Temperaturen steigen auf bis zu 25 Grad und es wird von Tag zu Tag jetzt wärmer bzw. heißer. Morgen sonnig trocken 28 Grad, am Donnerstag 31 und Freitag sogar 35 Grad.
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6: A4 Dresden Richtung Görlitz, zwischen Uist am Taucher und Salzenforst, Laster auf der rechten Spur liegen geblieben und geblitzt wird auf der A4 Chemnitz Richtung Dresden, Höhe Dresden-Altstadt. A72 Chemnitz Richtung Leipzig, zwischen Zwenkau und Leipzig Süd. Auf der B6 stehen sie auch, Wurzen-Meißenhöhe, Abzweig Reppen und zwar beidseitig und Auerbach im Vogtland auf der Schneeberger Straße stadtauswärts. Zum Ergänzen einfach kurz Bescheid geben unter 0800 023 4x4. Gute Fahrt.
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8: Einen wunderschönen bei dieser wundervollen Show. Wir freuen uns alle. Mein Name ist Rob, ich komme aus Chemnitz und ich kann Ihnen die Show nur ans Herz legen.

0: 9.41 Uhr, guten Morgen, wünscht die Radio PSR Morning Show. Die Ines ist noch ein bisschen im Urlaubsmodus, oder?
1: Sonntag aus dem Urlaub gekommen und wir haben noch eine schöne Urlaubsfreude. Und noch viel Arbeit, weil wir ja noch den Koffer auspacken müssen und alles.
0: Der ganze Stress nach dem Urlaub, ach. Ja. Falls es euch auch so geht, dass ihr nach dem Urlaub jetzt erstmal wieder klarkommen müsst auf Arbeit, der Radio PSR Überraschungshit, der hilft euch gleich in 10 Minuten. Aha.

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1: Das ist unser ganz besonderer Song immer am Ende der Stunde. Und stellt euch jetzt mal vor, ihr sitzt in einem Formel-1-Boliden. Der Sound von Motoren liegt in der Luft. Und dazu läuft dieser Hit von unserer Lieblingsrampensau, so muss man ihn ja bezeichnen, Robbie Williams. Im Video zum Song spielt er ja einen berühmten Rennfahrer. Hier ist er jetzt mit Supreme. 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

0: Supreme, der Radio PSR Überraschungshit in dieser Stunde von Mr. Robbie Williams. So, und den nächsten Überraschungshit, den gibt's dann wie gewohnt in einer Stunde um 10 vor 11 und den hat dann für euch meine hoch- und wertgeschätzte Kollegin Caro. Ich wünsche euch einen ganz tollen Dienstag. Bis morgen früh um 5.
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7: Kurz vor 10. Ich bin Harjo Wilken. Schönen guten Tag. Die Sprengstoffdrohne am Leipziger Flughafen hat europaweit aufhorchen lassen. Die meisten Sichtungen sind zwar weit weniger folgenschwer, können den Flugverkehr aber ebenfalls lahmlegen und damit Millionenschäden anrichten. Bundesweit werden es immer mehr, so Christina Kelek von der Deutschen Flugsicherung.
8: Wir hatten im gesamten letzten Jahr 227 solcher gemeldeter Sichtungen. Wir haben jetzt bis Ende Juni bereits 166 solcher Meldungen bekommen. Das heißt, bis Ende des Jahres könnten wir wieder eine Rekordzahl haben.
7: In Freiberg leitet Bürgermeister Martin Seltmann wieder die Rathausspitze. Oberbürgermeister Philipp Preisler darf vorerst keine Dienstgeschäfte mehr führen. Er soll letzte Woche in einem Leipziger Hotel randaliert und Polizisten angegriffen haben. Preisler war nach einer langen Hängepartie um seine Wahl nur wenige Tage im Amt. Dann zog er seinen Jahresurlaub aus persönlichen Gründen vor. Kontaktversuche schon vor dem Vorfall in Leipzig verliefen im Sande, so Landrat Sven Krüger.
9: Es ist mir dann nach mehreren Versuchen gelungen, ein kurzes Telefonat mit ihm zu führen. Einen mit ihm vereinbarten persönlichen Termin hat er nicht wahrgenommen. Also ich habe jetzt quasi schon seit längerer Zeit mit ihm kein direktes Gespräch mehr führen können. Das geht allerdings nicht nur mir so, sondern offensichtlich auch weiteren Personen.
7: Das sächsische Kunsthandwerk bangt um einen Traditionsbetrieb. Die erzgebirgische Holzkunst Galens aus Oederan hat Insolvenz angemeldet. Die Umsätze waren zuletzt massiv eingebrochen. Bekannt wurde der Betrieb unter anderem durch die höchste Stufenpyramide der Welt für den Dresdner Striezelmarkt und den höchsten Nussknacker der Welt vor dem Werkstor. Am Stürmtaler See bei Leipzig soll ein weiteres Tourismusgebiet mit neuen Parkplätzen entstehen. Der Freistaat fördert die neue Anlage an der östlichen Grunaer Bucht mit mehr als 10 Millionen Euro aus einem Bund-Länder-Programm. Damit soll künftig der Tourismus am Stürmtaler See weiter belebt werden.
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10: Da gab es jetzt ein bisschen Abkühlung. Ja, da konnten wir auch schön durchlüften in der Nacht und heute Morgen. Die Höchsttemperaturen heute auch sehr entspannt. 22 bis 25 Grad, Sonne und Wolken, bleibt trocken. Die nächsten Tage auch kein Regen in Sicht. Und es geht dann wieder rauf mit den Temperaturen. Morgen bis zu 28 Grad, ab Donnerstag dann schon wieder über 30 Grad.
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10: So, auf der Autobahn läuft's gut, keine größeren Staus, aber wir haben eine Sperrung in Leipzig, betrifft die Wolfgang-Kainze-Straße zwischen der Basedow-Straße und der Brandstraße. Da kommt er wegen Löscharbeiten nicht lang. Die neuesten Blitzer für Sachsen stehen auf der A72 Chemnitz Richtung Leipzig zwischen Zwenkau und Leipzig Süd. Und in Chemnitz wird geblitzt auf der Wolgograder Allee stadteinwärts in Höhe Stolberger Straße. Wenn noch irgendwas ist, ruft gern durch. 0800 023 und 4x die 4. Gute Fahrt.
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10: Läuft bei euch und hoffentlich richtig gut. Einen schönen Dienstagvormittag um 10 haben wir's. Und danke für euren so, so guten Musikgeschmack. Ja, es sind ja eure Lieblingssongs, die bei uns im Programm laufen. Wir haben nach eurem Feedback gefragt. Wir haben mit euch zusammen den Musikmix einfach noch so viel besser gemacht. Und er kann sich hören lassen, jetzt zum Beispiel, mit einem der ganz, ganz großen Hits von Pink. Die hat eine Wucht, diese Stimme. Der nimmt uns so mit, lässt uns nicht mehr los. Was für ein Song. Hier ist Pink mit What About Us.

0: angefühlt hat, dann drehen wir den Spieß jetzt einfach um. Dann fühlt sich die Arbeit hoffentlich auch ein bisschen nach Urlaub an. Da wäre das doch nur fair, oder? Wir machen dir einen schönen Tag. Lass es dir gut gehen.
1: Alles klar. Habt einen schönen Tag.
0: Und jetzt hier mit einem der besten Hits von heute. Der hat so eine richtig gute Energie. Den müssen wir schön laut hören. Kato mit Turn the Lights Off.

0: schönen Dienstag wünschen wir euch. Ihr hört Radio PSR gleich 10:30. Handtuch auf die Poolliege und dann wieder ab ins Bett. Wer macht denn sowas? Es ist der komplette Urlaubswahnsinn und es gibt neue Zahlen dazu. Gleich in 15 Minuten. Außerdem die besten Hits von heute und das ist der offizielle Sommerhit des Jahres 2026, weil der uns so gute Laune macht. Shakira mit Dai Dai. Gleich nach Wetter und Verkehr. Und wir haben ja noch zum Ende der Stunde unseren ganz persönlichen Karaoke-Moment mit unserem Überraschungshit. Das ist diesmal einer, der euch sofort in die 90er zurückbeamt. Und ich sag euch, also mitsingen ist da ausdrücklich erlaubt. Geht gar nicht anders. 10:50.
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0: Ja, das ist heute ein Tag zum Durchatmen, Durchlüften. Total angenehm. Die Temperaturen wirklich im entspannten Bereich. 22 bis 25 Grad maximal. Sonne, ein paar Wolken, bleibt trocken. Morgen auch viel Sonnenschein bis zu 28 Grad. Ja, und dann wird es von Tag zu Tag heißer. Donnerstag bis zu 31, am Freitag dann schon wieder bis zu 35 Grad.
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0: Und Achtung, macht schön vorsichtig. Auf der A4 Dresden Richtung Görlitz, zwischen dem Dreieck Dresden-Nord und Hermsdorf, Gegenstände im Weg. Und in Leipzig haben wir eine Sperrung, betrifft die Wolfgang-Heinze-Straße zwischen der Basedow-Straße und der Brandstraße. Da kommt er wegen Löscharbeiten nicht lang. Die neuesten Blitzer für Sachsen stehen in Chemnitz, Nefestraße Richtung Nefepark. Dann nochmal Chemnitz, Wolgograder Allee statt einwärts in Höhe Stolberger Straße. Und Limbach-Oberfrohna wird noch geblitzt, Burgstädter Straße statt auswärts. Wenn noch irgendwas ist, ja, ihr wisst Bescheid, klingelt gern durch. 0800 023 und 4x4. Gute Fahrt.

0: Handtuch unter den Arm, ab zur Poolliege und dann wieder ins Bett. Nein, das machen wir nicht, oder?
1: Doch, doch. 38% der Deutschen reservieren im Urlaub die Liege am Pool.
0: Ihr hört Radio PSR, 10:30.
1: Und wir sind nicht mal die Schlimmsten. Nein, die Franzosen und Italiener machen es genauso. Da sind sogar 45% im Urlaub. Also gefühlt, wenn einer anfängt, machen die anderen alle mit. Was sind da die verrücktesten Geschichten? Was habt ihr im Urlaub erlebt? Beim Kampf um die Poolliege. Früh Wecker stellen um 6 und dann ab zum Pool. Manche schicken die Kinder los, manche schlafen sogar auf Liegen, habe ich auch schon mal gehört. Wie irre ist das denn? Sagt mal Bescheid, erzählt uns die lustigsten Poolliegen-Stories. 0341 3937 6000. So, und jetzt der neue Hit von Isaac in unserer Playlist. So schön. Yes, we had it all.
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1: Ach, das ist dieser eine besondere Song, der euch jetzt mal so komplett rausholt. Und zack, seid ihr wieder irgendwo zwischen Schuldisco, Teenie-Zimmer und Schulhof. Ja, so ist es bei mir. Voll die Erinnerung, die späten 90er. Und die ersten 2 Sekunden reichen ja schon aus. Und sofort sind wir mittendrin. Britney Spears mit Baby One More Time. Unser Überraschungshit.

0: Da hat man auch direkt das Musikvideo im Kopf, ne? Das war die Zeit, da haben wir noch schön Viva und MTV geguckt beim Hausaufgaben machen. Britney Spears, Baby One More Time, unser Radio PSR Überraschungshit. Und der nächste kommt in einer Stunde um 10 vor 12. So, und wir geben jetzt hier gleich mal so richtig Vollgas, ne? Ihr habt bestimmt zu tun, ihr wollt ruckizucki irgendwie fertig werden. Gleich dafür der passende Song Artemis mit einem richtig treibenden Beat. I Like The Way You Kiss Me. Das ist einer eurer absoluten Lieblingshits. Läuft hier ab 11.
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5: Kurz vor 11. Ich bin Dirk Justes. Guten Tag. Die Sprengstoffdrohne am Leipziger Flughafen hat europaweit aufhorchen lassen, doch auch weniger schwerwiegende Sichtungen häufen sich. 2025 wurden in Leipzig, Halle und Dresden 12 Fälle gezählt. In diesem Jahr waren es bis Ende Juni schon 19. Drohnensichtungen können den Flugverkehr zumindest zeitweise lahmlegen. Freibergs Oberbürgermeister Philipp Preisler darf vorerst keine Dienstgeschäfte mehr führen. Das hat das Landratsamt entschieden. Außerdem wird ein Disziplinarverfahren eingeleitet. Preisler soll letzte Woche in einem Leipziger Hotel randaliert und Polizisten angegriffen haben. Die Geschäfte der Stadt leitet nun zunächst Bürgermeister Martin Seltmann. Er sagt:
6: Wir sind als Stadtverwaltung weiterhin in der gewohnten Art und Weise für unsere Bürgerinnen und Bürger da, für alle unsere Partner, Unternehmen und Fragesteller immer zur Verfügung. Und wir werden natürlich zusammen mit dem Landkreis schnellstmöglich versuchen, alle notwendigen Informationen zusammenzutragen, um zu der Situation Aufklärung beitragen zu können.
5: Hitzeschutz sollte als Gemeinschaftsaufgabe in die Verfassung. Die Forderung kommt angesichts der weiter hohen Temperaturen in Deutschland jetzt auch vom Städtetag. So wäre strukturell unterfinanzierten Kommunen bei der Finanzierung durch Bund und Länder geholfen, sagte Präsident Jung dem Redaktionsnetzwerk Deutschland. Am Moritzsee bei Naunhof geht die Suche nach einem Vermissten heute mit Tauchern weiter. Der 19-Jährige war am Sonntag mit Freunden schwimmen gegangen und kehrte nicht ans Ufer zurück. Sowohl am Sonntagabend als auch gestern wurde nach ihm gesucht. Auch Hunde und ein Hubschrauber waren dabei im Einsatz. Neuer Rekord für den Tourismusstandort Deutschland. Im ersten Halbjahr gab es fast 224 Millionen Übernachtungen in Hotels oder auf Campingplätzen. Laut Statistischem Bundesamt wurde der Bestwert aus dem vergangenen Jahr damit schon wieder übertroffen. Radio PSR, neue Nachrichten wieder in einer Stunde.
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0: Ach, das ist richtig schön heute, nicht zu heiß. 22 bis 25 Grad maximal. Sonne ist da, auch ein paar Wolken mit als Begleitung. Bleibt trocken und auch sonnig die nächsten Tage. Und es wird immer wärmer. Morgen bis zu 28 Grad, Donnerstag bis zu 31, Freitag dann schon wieder richtig heiß. 35 Grad.
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0: Und Achtung auf der A14 Halle Richtung Leipzig. Zwischen Leipzig Nord und Leipzig Mitte Reifenteile auf der Fahrbahn. Und wir haben noch eine Sperrung in Leipzig. Die Wolfgang-Heinze-Straße ist gesperrt zwischen der Basedow-Straße und der Brandstraße wegen Löscharbeiten. Die neuesten Blitzer für Sachsen stehen in Leipzig auf der Friedrichshafener Straße stadtauswärts. In Chemnitz auf der Nefe-Straße Richtung Nefe-Park. Und in Limbach-Oberfrohna wird geblitzt Burgstädter Straße stadtauswärts. Wenn noch irgendwas ist, meldet euch gern über unsere App oder ruft kurz durch 0800 023 und 4x4. Gute Fahrt.
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0: Hallöchen, Dienstag um 11. Wir sind bei euch und ihr seid bei uns.
3: Hallihallo, die Steffi hier.
0: Hallo Steffi, alles gut bei dir?
3: Alles super, ich habe gerade angefangen mit Arbeiten. Ich arbeite beim Bäcker, da habe ich ja immer mal Zeit und im Hinterland höre ich gerne mal ein bisschen Musik, ein bisschen Radio, ein bisschen, das hebt die Stimmung doch so schön.
0: Na, vor allem der Song, der gibt jetzt mal richtig Power, richtig Drive, einer der besten Hits von heute. Yes, Artemis, I like the way you kiss me.

zusammen, wir sind's, euer Lieblingssender Radio PSR am Dienstag um 10 nach 11 und morgen freuen wir uns ja schon auf morgen Abend. Da ist Sonnenfinsternis und auch noch der Höhepunkt der Perseiden, also es gibt unfassbar viele Sternschnuppen und passend dazu ab 19 Uhr bei uns ein richtig cooles Musikspezial. Wir spielen nur Songs, die irgendwas mit Himmel, mit Sternen, mit Universum, mit Weltraum zu tun haben.

Das wird auf jeden Fall noch mein Highlight in der letzten Ferienwoche. Also Schutzbrille besorgen und Radio an, morgen ab 19 Uhr. Hier bei Radio PSR, unser Sonnenfinsternis und Sternschnuppen-Musik-Spezial. So, und jetzt machen wir uns einen schönen Dienstag zusammen, einen richtig tollen, erfolgreichen Arbeitstag mit dem sommerlichen DJ-Sound von Lost Frequencies. Hier ist Love to Go.

0: Und sie sind immer sofort am Start, wenn's lecker wird. Radio PSR, gleich 11:30 am Dienstag. Die Wespen sind im Sommer überall. Auf der Picknickdecke, im Garten beim Kuchenessen, abends beim Grillen. Ja, und Jens Herbst bringt hier gleich mal sehr witzig auf den Punkt, wie unterschiedlich wir Menschen auf die Wespen reagieren. Ja? Genauso läuft's. 11:50, unsere Comedy mitten aus dem Leben. Außerdem einer eurer absoluten Lieblingshits, an dem könnt ihr euch nicht satt hören. Taylor Swift mit The Fate of Ophelia nach Wetter und Verkehr. Und mit unserem Überraschungshit am Ende der Stunde machen wir euch den Kopf mal schön frei. Der fühlt sich wirklich an nach ganz oben auf dem Berg stehen, super Ausblick und einfach mal ganz tief durchatmen. Machen wir zusammen. 11:50.
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0: Ach, das war super, dass wir heute beim Arbeiten das Fenster schön weit aufreißen können. Hat sich ein bisschen abgekühlt. 22 bis 25 Grad unsere Höchstwerte heute. Sonne und Wolken bleibt trocken. Auch die nächsten Tage erstmal kein Regen in Sicht. Und es geht langsam wieder rauf mit den Temperaturen, wird jetzt von Tag zu Tag immer wärmer. Morgen bis zu 28 Grad, ab Donnerstag dann wieder über 30 Grad.
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0: Ja, da habt ihr Glück, ist gerade alles entspannt, keine großartigen Wartezeiten, keine langen Staus. Die neuesten Blitzer für Sachsen stehen in Leipzig auf der Friedrichshafener Straße stadtauswärts, in Chemnitz Nefe Straße Richtung Nefe Park und Limbach-Oberfrohna wird noch geblitzt. Burgstädter Straße stadtauswärts. Gibt's noch was, dann ruft gern durch. Freuen wir uns in 0800 023 und 4x4. Gute Fahrt.
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0: Macht's euch schön am Dienstag mit Radio PSR 10:30 und gleich mit dem neuen Hit von Teddy Swims. Ganz entspannter Song zum einfach mal ein bisschen treiben lassen. Mr. Know-It-All. Ja, es könnte alles so schön entspannt sein im Sommer, wenn da nicht immer diese Wespen ankommen würden, wenn es gerade lecker wird. Ja, und dann zeigen wir Menschen, wie wir wirklich ticken.
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2: Wenn die Wespen kommen, zeigt sich bei uns Menschen unser wahres Wesen. Da gibt's die Nervösen, die schon durchdrehen, wenn die Wespe nur in der Nähe fliegt.
3: Ah, die will mich stechen!
2: Dann die super entspannten.
4: Wenn du einfach ruhig bleibst, dann macht die nichts.
2: Und schließlich die, die glauben, sie könnten die Wespe erziehen wie ihren Hund.
5: Wespe? Bleib!
2: Leider sind Wespen halt selbst so gestresste Insekten. Wenn die in Ruhe auf den Kuchen zufliegen würden, okay. Aber dieses nervöse Hin- und Herhetzen, das steckt halt an. Immerhin, Wespen verjagen andere Tiere. Elefanten haben zum Beispiel Angst vor Wespen. Machen wir uns also bewusst, wenn wir gerade keinen Elefanten im Garten haben, liegt's an den Wespen.
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0: Und ich habe da ja gar nicht so schlechte Erfahrungen. Und ich bin auch die, die da immer super gechillt ist. Mich stresst ja eher nur das Rumgefuchtel von den Menschen um mich rum. Sabine, hast du einen Tipp gegen Wespen?
6: Ich wollte nur bestätigen, mit einer Wassersprühflasche wirst du wirklich am besten die Wespen los. Das ist total niedlich. Du machst die nass und dann denken sie, oh nein, es regnet. Also fliegen sie weg, setzen sich irgendwo in die Sonne und trocknen wieder. Super easy, total entspannt.
0: Ja, dann macht schon mal die Sprühflasche klar. Jetzt mit Teddy Swims und Mr. Know-It-All.

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1: Und der fühlt sich jetzt wirklich an wie eine vorgezogene Mittagspause. Wir holen euch mal kurz raus aus allem, was zu tun ist. Stellt euch vor, ihr seid oben auf einem Berg. Einfach nur dieser Wind im Gesicht. Ihr blickt aufs weite Land. Und es fühlt sich so befreiend an. Mit Rednecks und The Spirit of the Hawk. Unser Überraschungshit der Stunde.

0: Da haben wir euch mal kurz den Kopf frei gemacht. Jetzt ist er wieder umso frischer. Ja, mit Rednecks und The Spirit of the Hug. Dieses schöne Gefühl von Freiheit, von Weite. Der nächste Überraschungshit läuft bei Radio PSR in einer Stunde um 10 vor 1. So, und gleich freue ich mich ja ganz besonders auf einen der besten Hits von heute. Das ist einer, der geht so nach vorne, der hat so einen treibenden Beat, einen unglaublichen Sound und geht international so durch die Decke. Temper City gleich mit Is Self Aware.
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8: Kurz vor 12. Ich bin Dirk Jostes. Guten Tag. Der Drohnenangriff am Leipziger Flughafen ist der erste dieser Art in Deutschland gewesen. Doch auch ohne Sprengladung machen Drohnen den Flughäfen zu schaffen. 2025 wurden in Leipzig-Halle und Dresden insgesamt 12 Sichtungen gezielt. In diesem Jahr waren es bis Ende Juni schon 19. Was unerlaubte Drohnenflüge für Flugzeugpiloten bedeuten, sagte uns Christina Kelek von der Deutschen Flugsicherung.
9: Flugzeuge, die im Anflug sind, bekommen die Information, dass sie eben dort nicht landen können, weil es eine Drohnensichtung gibt. Und dann entscheidet der Pilot, ob er ins Holding geht oder eventuell auf einen anderen Flughafen ausweicht.
8: Sachsen will sich der Lockerung beim Sonntagsfahrverbot erstmal nicht anschließen. Einige Bundesländer hatten es am Wochenende gelockert, um Ersatztransporte für die eingeschränkte Schifffahrt möglich zu machen. Das Infrastrukturministerium betont, dass schon jetzt Ausnahmen möglich sind. Nach der Randale in einem Zug ermittelt die Bundespolizei gegen Fans von Dynamo Dresden. Rund 150 Anhänger des Zweitligisten waren am Sonntag auf dem Weg zum Spiel in Nürnberg. Beim Umsteigen am Bahnhof Pegnitz in Oberfranken sollen einige unter anderem Klapptische herausgerissen und Pyrotechnik gezündet haben. Syriens Ex-Machthaber Assad ist in Abwesenheit zum Tode verurteilt worden. In dem Prozess ging es um Kriegsverbrechen und Verbrechen gegen die Menschlichkeit während des Bürgerkriegs. Assad war im Dezember 2024 nach Moskau geflohen. Der Glasfaserausbau in Nordsachsen kann weitergehen. Bund und Land stecken 73,5 Millionen Euro in den Ausbau, den der Landkreis nicht bezahlen könnte. Bis 2030 sollen mehr als 15.000 Adressen einen Anschluss bekommen. Die Gesamtlänge der Trassen liegt bei 660 Kilometern. Radio PSR, neue Nachrichten wieder in einer Stunde.
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0: Das sind heute auf jeden Fall Temperaturen zum Wohlfühlen. Ganz entspannte 22 bis 25 Grad. Sonne und Wolken bleibt trocken. Die nächsten Tage bleibt es auch trocken. Und es geht dann auch weiter rauf mit den Temperaturen. Morgen bis zu 28. Am Donnerstag dann schon bis zu 31 Grad.
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0: Und das geht gerade ohne Staus, ohne längere Wartezeiten. Ihr kommt entspannt durch. Die neuesten Blitzer für Sachsen. Leipzig, Friedrichshafener Straße stadtauswärts. Chemnitz, Nefestraße Richtung Nefepark. Und in Limbach-Oberfrohna wird geblitzt auf der Burgstädter Straße stadtauswärts. Gibt's noch irgendwas? Könnt ihr noch irgendwas ergänzen? Dann ruft gern durch. 0800 023 und 4x die 4. Gute Fahrt.
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0: Und wir freuen uns doch, wenn es euch gut geht bei der Arbeit. Und wir freuen uns auch über so schöne Nachrichten von euch. Sonja aus Lengefeld.
10: Hallo, liebes Radio PSR-Team. Ich wollte einfach mal Danke sagen, dass ihr mir den Arbeitstag immer so schön versüßt. Da vergeht die Zeit immer wie im Flug. Liebe Grüße aus dem Erzgebirge.
0: Liebe Grüße zurück. Und jetzt gibt's einen der besten Hits von heute mit so einem unglaublichen Sound. Also ich finde, der hat einfach was. Der lässt uns nicht mehr los. Einmal gehört, will man den immer wieder hören. Tempo City jetzt mit Self-Aware.

Vielleicht ist das erste Mal, dass ihr heute mal ein bisschen durchatmen könnt auf Arbeit. Beim Mittag machen, Radio PSR, 10 nach 12. Und bleibt unbedingt dran, denn wir haben unseren Musikmix ja mit eurer Hilfe noch so viel cooler gemacht. Und das ist auch hörbar. Ihr habt eure Lieblingssongs, die ja euer Zuhause sind und die sich auch so anfühlen, die habt ihr mit reingebotet in unsere Playlist. Und es klingt einfach nur hammermäßig gut. Gleich zum Beispiel mit diesem sommerlichen DJ-Sound. Kaigo klingt einfach immer nach Urlaub. Firestone, hören wir gleich. So, und ganz neu in unserer Playlist, Tiffany Harris. Und die hat richtig Potenzial hier, durchzustarten. Gaspedal einmal voll durchgetreten. Jetzt mit Ready Go.

0: Hallo, Dienstag, eurer. Und schön, dass wir den zusammen verbringen. Ihr hört Radio PSR gleich 12:30. Samstag ist ja Schulanfang. Und was da so last-minute-mäßig noch in die Zuckertüte reinkommen sollte, das hören wir gleich in 15 Minuten. Außerdem die besten Hits von heute. Gleich einer mit Wumms zum schönen Lauthören. Ray mit Where's My Husband. Und wir freuen uns noch auf einen Radio PSR Überraschungshit, auf den besonderen Song am Ende der Stunde. Und der kommt diesmal von einer der ganz großen Bands der 80er. Wenn der losgeht, sagt er bestimmt, aha.
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0: Das sind heute auf jeden Fall Temperaturen zum Wohlfühlen. Ganz entspannte 22 bis 25 Grad. Sonne und Wolken bleibt trocken. Die nächsten Tage bleibt es auch trocken. Und es geht dann auch weiter rauf mit den Temperaturen. Morgen bis zu 28, am Donnerstag dann schon bis zu 31 Grad.
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0: Und das geht gerade ohne Staus, ohne längere Wartezeiten. Ihr kommt entspannt durch. Die neuesten Blitzer für Sachsen. Leipzig, Friedrichshafener Straße stadtauswärts. Chemnitz, Nefestraße Richtung Nefepark. Und in Limbach-Oberfrohna wird geblitzt auf der Burgstädter Straße stadtauswärts. Gibt's noch irgendwas? Könnt ihr noch irgendwas ergänzen? Dann ruft gern durch. 0800 023 und 4x4. Gute Fahrt.
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0: Macht euch einen schönen Dienstag. Wir sind bei euch. Radio PSR, 10:30. Samstag ist Schulanfang. Ja, überall wird gefeiert. Ihr seid vielleicht eingeladen oder ihr steckt gerade mitten in den Vorbereitungen. Zuckertüte basteln, Deko organisieren. Die Gaststätten und Restaurants sind auch schon ausgebucht. Ja, und dann wird es auch noch richtig heiß am Samstag. 37 Grad für eure Gartenparty. So, und was wir last-minute-mäßig noch in die Zuckertüte reinpacken können, das weiß die Barbara vom Geschenkeladen Schickimicki in Reichenbach.
1: Also das Allerwichtigste ist, man sollte halt Artikel auswählen, die wirklich leicht sind, damit die nicht so schwer wird. Mal ein Badetuch kann man damit rein tun oder vielleicht mal ein kleines Kissen oder auch mal ein schönes Sweatshirt. Und ein paar Schulsachen sind ist auch kein Fehler.
0: Ja, noch viermal schlafen, dann ist Schulanfang in Sachsen. Wir sind bei euch, ich weiß, die Aufregung ist groß, die Vorfreude steigt. Ja, und wir begleiten euch natürlich immer mit dem perfekten Song. Jetzt Kaigo, schön sommerlich mit Save My Life.

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1: Und ist das nicht toll, was Musik alles kann? Kann euch mal so komplett aus eurem Alltag rausziehen und plötzlich fühlt sich alles wie in so einer Filmszene an. Irgendwie größer, irgendwie ganz besonders. Und es schafft diese unglaubliche Band mit diesem Mega-Sound. Aha, The Sun Always Shines on TV. Unser Überraschungshit der Stunde.

0: Wow, diese Melodie, diese Stimme, diese unglaubliche Atmosphäre ist einfach zeitlos. Aha, mit The Sun Always Shines on TV. Das war unser Radio PSR Überraschungshit und das nächste Mal überraschen wir euch dann in einer Stunde um 10 vor 2. So Endspurt, so langsam bei euch in der Frühschicht. Wir sind bei euch mit einem absoluten Lieblingshit. Gleich ab um 1 mit Taylor Swift und Opelite.
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5: Kurz vor 1. Ich bin Dirk Jostes. Guten Tag. Mit dem Anschlagsversuch am Leipziger Flughafen haben die Drohnensichtungen in Deutschland ein neues Level erreicht. Die meisten Fälle sind zwar weit weniger folgenschwer, können im Flugverkehr aber ebenfalls Probleme machen. Mehr von Benno Hille.
6: 2025 wurden auf Sachsens Flughäfen insgesamt 12 Sichtungen gemeldet. In diesem Jahr waren es bis Ende Juni schon 19. Generell müssen Drohnenflüge im Flughafenumfeld genehmigt werden. Dabei gilt ein Mindestabstand von 1,5 Kilometern. Durch Verstöße mussten Flughäfen bundesweit im vergangenen Jahr über 100 Mal voll oder teilweise gesperrt werden. Das Deutsche Zentrum für Luft- und Raumfahrt schätzt die Schäden auf jährlich 60 Millionen Euro.
5: Freibergs Oberbürgermeister Philipp Preisler darf vorerst keine Dienstgeschäfte mehr führen, das hat der Landkreis Mittelsachsen entschieden. Bürgermeister Martin Seltmann übernimmt zunächst die Verantwortung an der Rathausspitze. Preisler soll letzte Woche in einem Leipziger Hotel randaliert, Möbel aus dem Fenster geworfen und Polizisten angegriffen haben. Er hat sich zu den Vorwürfen bislang nicht geäußert. Auch in der Elbschifffahrt geht wegen der aktuell niedrigen Wasserstände wenig. Die sächsische Regierung will das Sonntagsfahrverbot für Lastwagen dennoch zunächst nicht weiter lockern. Ausnahmen sind bereits möglich, so das Infrastrukturministerium. Einige Bundesländer hatten das Verbot für Ersatztransporte gelockert. Innenminister Dobrindt will den Verfassungsschutz zu einem echten Geheimdienst umbauen. Wie die Bild-Zeitung berichtet, sollen etwa offensive Cybermissionen erlaubt werden, also beispielsweise Smartphones infiltriert werden dürfen. Bislang hat der Verfassungsschutz eher eine Beobachterrolle. Der Glasfaserausbau in Nordsachsen kann weitergehen. Bund und Land stecken 73,5 Millionen Euro in den Ausbau, den der Landkreis nicht bezahlen könnte. Bis 2030 sollen mehr als 15.000 Adressen einen Anschluss bekommen. Die Gesamtlänge der Trassen liegt bei 660 Kilometern. 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Neue Nachrichten wieder in einer Stunde.
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0: Ja, das ist heute ein schöner Tag zum Durchatmen, Durchlüften. Ganz angenehm. Die Temperaturen wirklich im entspannten Bereich. 22 bis 25 Grad maximal heute. Sonne, ein paar Wolken, bleibt trocken. Morgen auch viel Sonnenschein bis zu 28 Grad. Ja, und dann wird es von Tag zu Tag immer heißer. Donnerstag bis zu 31, am Freitag sogar bis zu 35 Grad.
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0: Ja, das geht gerade ohne Staus, da kommt er ohne Wartezeiten durch. Geblitzt wird in Leipzig auf der Friedrichshafener Straße stadtauswärts, Chemnitz-Nefe-Straße Richtung Nefe-Park und Limbach-Oberfrohna Burgstädter Straße stadtauswärts. Wenn noch irgendwas ist, wisst ihr Bescheid, meldet euch gern kurz. Die Nummer ist die 0800 023 und 4x4. Gute Fahrt.
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0: Hallöchen, Dienstag Mittag um 1, da sind wir doch schon in der letzten Sommerferienwoche. Aber mit so einem schönen Wetter könnt ihr doch jeden Tag richtig gut nutzen. Sebastian, was ist denn so dein Lieblingsplätzchen im Sommer?
7: Unser Lieblingsplatz im Sommer ist unser Garten in Thalheim. Da kann man Baden, da ist eine Rutsche und eine Schaukel für die Kinder, Sandkasten, alles, was man so braucht.
0: Ja, und was ihr noch dazu braucht on top, sind natürlich eure Lieblingssets. Und der klingt so schön leicht und fluffig. Hoffentlich fühlt sich euer Tag auch genauso an. Mit Licky Lee und I Follow Rivers.

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Einen schönen Dienstag, Radio PSR bei der Arbeit oder auch zu Hause, 10 nach 1. Und wir freuen uns ja ganz doll auf morgen. 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

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So, und jetzt einer der besten Hits von heute. Der hat auch eine unglaubliche Atmosphäre. Ihr liebt diesen Song. Hier ist Mikey's Mind mit einem der besten Hits von heute. Papa Utei.

0: Wir sind's, Radio PSR bei der Arbeit, gleich 2:30. Wir machen euch das hier richtig schön, gleich mit dem sinnlosen Telefon und mit einem Baggerfahrer, der gestern Abend irgendwie ein bisschen zu viel gebechert hat und jetzt jemanden sucht, der seinen Job übernimmt.
1: Ich fühle mich heute nicht so. Da wollte ich fragen, ob Sie mir da irgendwie helfen.
0: Ob wir da jemanden finden, der unseren Job macht, das hören wir gleich in 15 Minuten am sinnlosen Telefon. Außerdem die besten Hits von heute. Und das ist einer für die perfekte Beschallung in der Werkstatt. Schön laut hören wollen wir den. Bibi Rexha und Faceless mit New Religion. Und wir wissen doch, ihr steht auf Abwechslung. Und deswegen spielen wir euch zum Ende der Stunde unseren Radio PSR Überraschungshit. Und das ist einer, da reichen diese Gitarren, da reichen die ersten Sekunden. Und sofort habt ihr dieses Gefühl, jetzt ist alles möglich. 10:50.
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0: Ja, das ist heute so ein Tag mit wirklich Wohlfühltemperaturen. Nicht zu heiß, nicht zu kalt. 22 bis 25 Grad maximal. Sonne und Wolken bleibt trocken. Ja, auch sonnig die nächsten Tage und es wird immer wärmer. Morgen bis zu 28 Grad, Donnerstag bis zu 31. Freitag dann wieder richtig heiß, bis zu 35 Grad.
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0: Ja, da läuft's gut. Keine Langstaus, keine großartigen Wartezeiten im Moment. Geblitzt wird noch in Leipzig auf der Friedrichshafener Straße stadtauswärts, Chemnitz, Nefestraße Richtung Nefepark und Limbach über Frohna auf der Burgstädter Straße stadtauswärts. Wenn es noch irgendwas gibt, sagt gern Bescheid über unsere App oder ruft kurz durch, da freuen wir uns auch. 0800 023 und 4x4. Gute Fahrt, kommt gut durch.

0: Auf geht's Richtung Nachmittag mit Radio PSR und gleich mit dem neuen Hit von Harry Styles, American Girls. Vorher grüßen wir nochmal ganz lieb auf die Baustellen alle Baggerfahrer. Ich hoffe, ihr seid ein bisschen fitter als Kollege Steffen Lukas.
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2: Ja, Hüttinger.
3: Schönen guten Tag, hier ist Klaus Nitzer.
2: Guten Tag.
3: Haben Sie Zeit heute Nachmittag, Herr Hüttinger?
2: Um was geht's denn?
3: Auf der Gerhardstraße muss ich 27 Meter Asphalt aufruppen mit dem Bagger.
2: Ja.
3: Und ich fühle mich heute nicht so. Da wollte ich fragen, ob Sie mir da irgendwie helfen.
2: Sag doch irgendwas nicht hin. Jetzt sind wir irgendwie...
3: Und wir haben mächtig einen über den Durst getrunken.
2: Ja.
3: Ich fühle mich heute nicht so. Ich bin total blau jetzt noch.
2: Ja, ich auch.
3: Es wäre jetzt scheiße, wenn ich jetzt hier irgendwas falsch mache. Haben Sie auch gesurfen oder was?
2: Nee, wieso?
3: Na, dann kommen Sie.
2: Nee. Ich habe überhaupt keine Ahnung, keine Berechtigung dazu, sowas zu machen. Ich bin über 70, setz mich doch nicht auf so eine Kiste.
3: Passen Sie, ich habe einen schweren Kopf und das ist auch, ich habe auch eine Rüttelmaschine vorne dran, weil der Asphalt muss ja aufgerüttelt werden. Und das macht dann dok, dok, dok, dok, dok, dok, immer dok, dok, dok, dok, dok, dok, dok. Das überträgt sich doch auch auf den Kopf. Ich würde Ihnen die Hebel zeichnen, das sind drei Stück und die Hydraulik, aber das hat man in einer halben Stunde hat man das drauf. Das,
2: ich kann Ihnen nicht helfen.
3: Sie wollen einfach nur mehr. Sie sagen, soll der doch alleine, ne? Und das ist scheiße, wenn man sich gegenseitig nicht hilft.
2: Nee, ich weiß,
3: was ist,
2: schön,
3: wenn
2: ja.
3: Sie mal einen gesoffen haben und am nächsten Tag werden Sie auch froh, wenn jemand hier Ihnen die Arbeit abnimmt?
2: Ach, das darf ich nicht. Und sehen Sie mal, bin ich ja viel zu alt, mich um seine geflohene Kacher zu setzen.
3: Das sind doch alles Ausreden.
2: Nee, das sind keine Ausreden.
3: Das ist sogar eine Arbeit im Sitzen. Da muss man sich immer viel bewegen. Wenigstens eine Stunde oder so.
2: Ich Papa,
3: mir ist euch schlecht.
2: Ja, mir auch. Wenn Sie so reden, ja.
3: Herr Hüttinger.
2: Ja.
3: Hier ist Radio PSR, das ist das Telefon.
2: Das dachte ich mir doch.
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1: Und es gibt diese Songs, die gehören ja nicht nur zu einer Band, die gehören zu einer ganzen Generation. Und vielleicht habt ihr jetzt auch mit dem Song Bilder im Kopf. Dieser Britpop-Sound, die 90er, ihr mit euren Freunden unterwegs, Musik viel zu laut. Und irgendwann haben alle hier einfach mitgegrölt. Zusammen Oasis mit Don't Look Back.

0: Ja, das ist einer von den großartigen Songs, die Jahrzehnte später immer noch funktionieren. Und er fühlt sich so ein bisschen an wie so eine Hymne der ganzen Generation. Oasis mit Don't Look Back in Anger. Das war unser Radio PSR Überraschungshit. Der nächste kommt in einer Stunde um 2:50. So, und für alles, was heute noch anliegt an diesem Nachmittag, geben wir euch ein gutes Gefühl mit, gleich mit dem Sommerhit des Jahres 2026. Shakira mit Dai Dai ab um 2.
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4: Kurz vor 2. Ich bin André Glatzel. Guten Tag. Für mehr als 527.000 Kinder und Jugendliche in Sachsen beginnt am Montag das neue Schuljahr. Auch wenn die Zahl der Grundschüler langsam sinkt, bleibt die Lage in Sachen Lehrermangel angespannt. Kultusminister Clemens erwartet deshalb, dass mehr Lehrer als bisher an fremde Schulen gehen müssen. Die meisten Neubewerber wollen in die Städte und nicht aufs Land. Besonders Leipzig ist gefragt, so Kultusminister Clemens.
5: 51% aller Bewerbungen gehen in diese eine Stadt. Deswegen ist es uns auch nicht gelungen, alle Leipziger Absolventen für eine Stelle im Rest von Sachsen zu begeistern. Ich möchte aber sagen, dass alle Absolventen mehrere Angebote bekommen haben.
4: Sachsen will das Sonntagsfahrverbot für Lkw erstmal nicht lockern. Einige Bundesländer hatten das am Wochenende erlaubt, um Ersatztransporte für die eingeschränkte Schifffahrt möglich zu machen. Das Infrastrukturministerium betont, dass schon jetzt Ausnahmen möglich sind. Innenminister Dobrindt will den Verfassungsschutz zu einem echten Geheimdienst umbauen. Wie die Bild-Zeitung berichtet, sollen etwa offensive Cybermissionen erlaubt werden, also beispielsweise Smartphones infiltriert werden dürfen. Bislang hat der Verfassungsschutz eher eine Beobachterrolle. Nach der Randale in einem Zug ermittelt die Bundespolizei gegen Fans von Dynamo Dresden. Rund 150 Anhänger des Zweitligisten waren am Sonntag auf dem Weg zum Spiel in Nürnberg. Beim Umsteigen am Bahnhof Pegnitz in Oberfranken sollen einige unter anderem Klapptische herausgerissen und Pyrotechnik gezündet haben. Unter anderem wegen der hohen Spritpreise wechseln immer mehr Deutsche vom Verbrenner aufs E-Auto. Von April bis Juni sind die Zahlen stark angestiegen, geht aus dem E-Barometer der Versicherung Coburg hervor. Vor allem Vielfahrer steigen um. Radio PSR, neue Nachrichten wieder in einer Stunde.
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0: Och, das ist ein richtig entspannter Nachmittag zum Durchatmen, bisschen durchlüften. Die Temperaturen 22 bis 25 Grad. Sonne, ein paar Wolken, es bleibt überall trocken. Auch morgen viel Sonnenschein bis zu 28 Grad. Ja, und danach wird es dann von Tag zu Tag wieder heißer. Donnerstag bis zu 31, am Freitag bis zu 35 Grad.
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0: Und da kommt er gut durch. Keine Staus, keine großartigen Wartezeiten. Geblitzt wird in Leipzig auf der Friedrichshafener Straße stadtauswärts. Chemnitz-Nefe-Straße immer noch Richtung Nefe-Park. Und in Limmach-Oberfrohna auf der Burgstädter Straße stadtauswärts. Wenn es noch irgendwas gibt, meldet euch gerne jederzeit. 0800 023 und 4x4. Gute Fahrt.
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0: So, da haben wir es um 2 am Dienstagnachmittag. Ihr braucht jetzt vielleicht mal irgendwas, was euch noch so ein bisschen kickt, nochmal so einen kleinen Push gibt für alles, was noch anliegt im Job. Da ist der Hit doch perfekt. David Guetta mit diesen dicken Beats, die gut anschieben. Und dazu die Hammerstimme von Ava Max. Ich liebe diesen Song. Den wollen wir schön laut hören. Yes, Forever Young. Einer der besten Hits von heute. Don't

0: Ja, gute Laune auf 100% hier mit Radio PSR am Dienstagnachmittag, 10 nach 2. Ja, und danke nochmal für euren so guten Musikgeschmack. Ihr habt ja eure Lieblingssongs direkt reingevotet in unsere Playlist. Wir haben euch gefragt, Mensch, was könnten wir denn besser machen an unserem Musikmix? Ja, und das ist das Ergebnis. Hört sich verdammt gut an. Auch Nicole ist happy.
1: Da gibt es so Songs, die mich wirklich an meine Jugendzeit erinnern und ich habe ganz viele schöne Erinnerungen. Die dann wieder hochkommen.
0: Ja.
1: Dann staune ich auch immer, dass ich die Texte alle noch kenne. Ach ja, sehr schön. Macht weiter so.
0: Also bleibt unbedingt dran. Eure Lieblingshits, die haben hier ein Zuhause bei Radio PSR. Gleich zum Beispiel mit diesem coolen 2000er ATB mit You're Not Alone. Jetzt erstmal ganz kuschelig mit Pink und Willow. Cover Me in Sunshine.

0: hier, ihr hört Radio PSR am Dienstagnachmittag, gleich 2:30. Ja, viele sind aus dem Urlaub wieder zurück. Nächste Woche geht die Schule wieder los. Wie schaffen wir das denn, dieses schöne Urlaubsgefühl noch so ein bisschen zu behalten, so ein bisschen zu konservieren? Eure besten Tipps gleich in 15 Minuten. Außerdem Lieblingsmusik von Alex Roran, dieser schöne poppige Sound Fever Dream, spiele ich euch ja gleich nach Wetter und Verkehr. Und unser Radio PSR Überraschungshit, unser ganz besonderer Song, kommt dann wieder am Ende der Stunde. Und das ist vielleicht die perfekte Begleitung bei euch im Auto, auf dem Weg von der Frühschicht nach Hause. Wenn er den schön aufdreht und der Bass so richtig rauskommt, dann hebt ihr einfach nur ab.
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0: Und es ist ein richtig schöner Nachmittag mit Sonne, mit ein paar Wolken, bleibt trocken. Bei 22 bis 25 Grad ist es auch angenehm und nicht zu heiß. Die nächsten Tage kein Regen in Sicht, es bleibt trocken und es wird wieder heißer. Morgen bis zu 28 Grad, ab Donnerstag dann wieder über 30 Grad.
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0: Die B173 Zwickau-Chemnitz ist zwischen dem Abzweig nach Liechtenstein und St. Egidien nach einem Unfall gesperrt und geblitzt wird in Leipzig auf der Friedrichshafener Straße stadtauswärts. Wenn es noch irgendwas gibt, ja, ihr könnt gerne ergänzen 0800 023 und 4x4.
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0: Und manchmal wollen wir dieses schöne Gefühl doch einfach noch so ein bisschen festhalten. Radio PSR, 2:50 am Dienstagnachmittag. Ja, viele sind aus dem Urlaub zurück und die Koffer schon ausgepackt, Wäsche gewaschen. Was können wir denn machen, dass dieses tolle Urlaubsgefühl einfach noch so ein bisschen bleibt? Dass es sich noch nicht so nach Alltag anfühlt. Was sind eure Tipps? Manu, erzähl.
1: Was ich auch schon gemacht habe, ist, dass ich mir auf einer Reise einen Duft gekauft habe und den dann schon vor Ort benutzt habe und mich dann dieser Duft zu Hause auch immer an den Urlaub erinnert hat.
0: Und das mit den Düften und Gerüchen funktioniert richtig gut. Ich habe mir auch eine Seife geholt und immer beim Händewaschen denke ich so, oh, das riecht so schön nach Urlaub. Also wir können das Urlaubsgefühl über unsere Sinne auf jeden Fall gut konservieren. Merkt man ja auch, wenn wir zum Beispiel an Sonnencreme riechen, ne? Zack, fühlt sich alles nach Urlaub an. Der Norman hat noch einen schönen Tipp.
2: Bringt euch einfach geile Snacks aus dem Urlaub mit nach Hause. Was wir immer super gerne machen, wenn wir im Urlaub sind, ist, dass wir durch die Supermärkte schnuffeln, schauen, was uns anlächelt in den Snackregalen. Das wird mitgenommen, durchprobiert und was gut ist, kommt mit nach Hause, wird dort über die Zeit gegessen, wird mit Freunden geteilt und lässt das Urlaubsgefühl nochmal so richtig aufleben, wenn man die Snacks aus dem Urlaub probiert.
0: Super gute Ideen von euch und mit Musik funktioniert das ja genauso. Ihr habt einen Song, den ihr im Urlaub gehört habt, dann hört euch den jetzt wieder an und schon ist das schöne Gefühl wieder zurück. Jetzt mit Dermot Kennedy, neue Musik bei Radio PSR. Hier ist A Funeral.
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1: Und der schafft jetzt eine richtig coole Atmosphäre mit diesem 80er Synthi-Sound, mit der coolen Stimme und mit diesem schon geheimnisvollen Gefühl dazu. Die Eurythmics mit Three Dreams, unser Überraschungshit der Stunde.

0: Der ist einfach kultig und funktioniert Jahrzehnte später immer noch genauso gut. Die Eurythmics mit Three Dreams, unser Radio PSR Überraschungshit. Der nächste kommt in einer Stunde um 10 vor 4. So, Matthias übernimmt mit der Feierabendshow. Ich bin Caro, wünsche euch ganz viel Spaß. Gleich mit Taylor Swift und The Fate of Ophelia, einer der besten Hits von heute. Macht euch einen schönen Nachmittag. Bis morgen.
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18: Kurz vor drei. Ich bin André Glatzel. Guten Tag. In Sachsen startet am Montag das neue Schuljahr. 37.700 Erstklässler werden neu eingeschult, etwa 700 weniger als vergangenes Jahr. Trotzdem bleibt die Lage bei den Lehrkräften angespannt. Die meisten Neueinsteiger wollen in den Städten und nicht auf dem Land unterrichten. Deshalb konnten auch nicht alle Bewerber eingestellt werden. Kultusminister Clemens erwartet, dass mehr Lehrer als bislang an fremde Schulen abgeordnet werden.
19: Es ist diesmal gelungen, dass deutlich klarer ist, an welcher Schule bin ich jetzt diese Woche und wie viele Tage, wie viele Stunden muss ich an eine andere Schule gehen. Der Weg dieser Abordnung wird weitergehen und ich sehe da angesichts des Einstellungsverfahrens auch keinen Weg, wie das in Zukunft anders werden soll.
18: Freibergs Oberbürgermeister Philipp Preisler darf vorerst keine Dienstgeschäfte mehr führen. Bürgermeister Martin Seltmann übernimmt die Rathausspitze. Preisler soll vergangene Woche in einem Leipziger Hotel randaliert und Polizisten angegriffen haben. Zu den Vorwürfen hat er sich bislang nicht geäußert. Naturkatastrophen haben Versicherer zuletzt etwas weniger gekostet. Im ersten Halbjahr kamen rund 42 Milliarden Dollar zusammen, heißt es vom Rückversicherer Swiss Re. Entwarnung gibt es aber nicht. In Europa steigt die Waldbrandgefahr. Gleichzeitig stehen immer mehr Gebäude in gefährdeten Gebieten. Neuer Rekord für den Tourismusstandort Deutschland. Im ersten Halbjahr gab es fast 224 Millionen Übernachtungen in Hotels und auf Campingplätzen. Laut Statistischem Bundesamt wurde der Bestwert aus dem vergangenen Jahr damit schon wieder übertroffen. Radio PSR, neue Nachrichten wieder in einer halben Stunde.
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8: Mit Temperaturen um die 22 Grad heute Nachmittag, viel Sonne und für alle, für die das schon wieder zu frisch ist, die können sich freuen, es wird nochmal richtig schön heiß. In der letzten Sommerferienwoche erwarten wir morgen bis 28, Donnerstag bis 31 und Freitag wieder bis 35 Grad, dazu Sonne satt.
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8: Ja, und auf der A13 aufpassen in Richtung Schönefelder Kreuz zwischen Schönborn und Ortrand. Hier liegen Gegenstände auf der Fahrbahn. Die B173 ist zwischen dem Abzweig nach Liechtenstein und St. Egizien nach einem Unfall gesperrt. In Leipzig Löscharbeiten, deshalb die Wolfgang-Heinze-Straße zwischen Basedow-Straße und Brandstraße gesperrt. Und in Dresden Wiesbadener Straße dicht zwischen Altfrankener Straße und Dölzschener Straße. Einen aktuellen Blitzer haben wir von der B169, da wird Höhe Salbitz geblitzt. Und ihr sagt bitte Bescheid, wenn ihr heute Nachmittag irgendwas seht, einen Stau, einen Blitzer, ruft ihr einfach an, völlig kostenlos, auf der 0800 023 und 4x4. Gute Fahrt und danke fürs Mithelfen.
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8: Na dann, herzlich willkommen hier am Dienstagnachmittag. Und warum es ganz wichtig ist, sich morgen nicht nur den Kalender am Abend, sondern auch die Sichtrichtung Westen freizuhalten. Darüber reden wir gleich in 10 Minuten. Jetzt aber erstmal Fahrt aufnehmen Richtung Dienstagfeierabend mit dem besten Hit von heute im Ohr mit Taylor Swift. Ich bin Matthias Müller, habt einen schönen Nachmittag. Ah.

0: 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Und hier gibt es auch eine echte Naturgewalt dazu jetzt noch. Das ist Isaac mit seiner tollen Stimme und seinem aktuellen Song We Had It All.
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0: Sachsen checkt nochmal, ob der Kaffee reicht bis zum Feierabend. Es ist Dienstagnachmittag, wir haben 4:07. Ihr seid bei Radio PSR. When the beat drops out. Und hier haben wir gleich ein paar ungebetene Gäste regelmäßig mit dabei beim Grillabend und beim Kuchenessen im Garten, nämlich Wespen. Was die so anstellen und welchen Vorteil sie tatsächlich für den Garten haben, hört ihr hier bei einer sehr witzigen Folge Die Welt in 30 Sekunden, in einer knappen Viertelstunde. Außerdem haben wir viel Power noch für den Dienstagnachmittag hier am Start, gleich mit Kato und Sean, Turn the Lights Off, einen der besten Hits von heute. Und für das extra an Abwechslung den Radio PSR Überraschungshit, an dem man merkt, dass in Schweden vielleicht nicht so viel Trabi gefahren wurde. Hört ihr hier um 3:50.
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4: Mit Uwe Schimonek. Sachsens Hochschulen haben zuletzt deutlich mehr Absolventen gehabt. Laut Statistischem Landesamt ist die Zahl letztes Jahr um über 10% gestiegen. Mehr von Jana Kronikowski.
5: Über 21.000 bestandene Abschlussprüfungen haben die Statistiker im Jahr 2025 gezählt. Mit fast 40% war der Bachelor der häufigste Abschluss, deutlich vor dem Master, den Lehramtsabschlüssen oder den Doktortiteln. Die Wirtschaft wird sich besonders freuen, dass Mathe, Natur und Ingenieurswissenschaften bei den Fachgruppen deutlich vor den Geisteswissenschaften lagen. Die meisten ausländischen Studenten kamen aus China und Indien.
4: Bei einem Brand in einem Wohnhaus in Leipzig-Konnewitz ist eine Frau leicht verletzt worden. Wegen dem Feuer mussten Dutzende Anwohner ihre Wohnungen verlassen. Die Flammen waren in der Nacht aus unbekannten Gründen ausgebrochen. Zum Schaden hat die Polizei noch keine Angaben gemacht. Das Giraffenbaby im Zoo Leipzig bekommt bald seinen Namen. Ein Online-Voting läuft noch bis Mitternacht. Am Freitag ist die feierliche Taufe. Zur Auswahl stehen 5 Namen aus dem östlichen oder südlichen Afrika, darunter Jabari, das bedeutet stark und mutig, und Jaro, das bedeutet leuchtend. Radio PSR, neue Nachrichten wieder in einer halben Stunde.
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0: Und Sachsen kann immer noch ordentlich durchlüften heute Nachmittag bei wenig Wolken, viel Sonne und Temperaturen aktuell um die 22 Grad. Auch die Nacht bleibt klar, Tiefstwerte teilweise einstellig. Morgen, der Mittwoch, wird sonnig und trocken und es wird jeden Tag jetzt ein bisschen wärmer. Morgen bis 28 und Richtung Freitag dann schon wieder bis zu 35 Grad.
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0: Und Vorsicht bitte auf der A72 in Richtung Hof zwischen Stolberg West und Hartenstein. Hier liegen Gegenstände auf der Fahrbahn. Weiter zur B173, immer noch gesperrt nach einem Unfall zwischen dem Abzweig nach Liechtenstein und St. Egizien. In Leipzig ist die Wolfgang-Heinze-Straße zwischen Basedow-Straße und Brandstraße immer noch wegen Löscharbeiten gesperrt. Und in Dresden Wiesbadener Straße dicht zwischen Altfrankener Straße und Dölschener Straße. Dazu eine aktuelle Blitzermeldung, die kommt von der BR169, da wird Richtung Döbeln in Höhe Salbitz geblitzt. Und ihr sagt bitte Bescheid, wenn ihr heute Nachmittag noch was ergänzen könnt. Staus oder Blitzer meldet ihr ganz bequem bei uns über die App.
3: Wir checken für euch die Lage auf den Autobahnen und Bundesstraßen, damit ihr sicher unterwegs seid. 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

0: 7 Minuten nach 3:30, ihr seid bei Radio PSR und jetzt geht's um diese Biester, die zum Sommer irgendwann dazugehören, die ich immer gern vertreibe, indem ich so mit einer Pflanzensprühdose mit Wasser drin sie vorsichtig besprühe, dann denken sie, es regnet und hauen ab. Meistens zumindest. Es geht um Wespen, die nicht nur Nachteile haben. Erfahren wir in der nächsten halben Minute hier von Jan Zerbst. Viel Spaß.
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2: Wenn die Wespen kommen, zeigt sich bei uns Menschen unser wahres Wesen. Da gibt's die Nervösen, die schon durchdrehen, wenn die Wespe nur in der Nähe fliegt.
3: Ah, die will mich stechen!
2: Dann die super Entspannten.
4: Wenn du einfach ruhig bleibst, dann macht die nichts.
2: Und schließlich die, die glauben, sie könnten die Wespe erziehen wie ihren Hund.
5: Wespe? Bleib!
2: Leider sind Wespen halt selbst so gestresste Insekten. Wenn die in Ruhe auf den Kuchen zufliegen würden, okay. Aber dieses nervöse Hin- und Herhetzen, das steckt halt an. Immerhin, Wespen verjagen andere Tiere. Elefanten haben zum Beispiel Angst vor Wespen. Machen wir uns also bewusst, wenn wir gerade keinen Elefanten im Garten haben, liegt's an den Wespen.
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0: Na, zumindest würden sich die Elefanten vielleicht nicht auf meinen Kuchen setzen. Man weiß es nicht. Morgen früh auf alle Fälle wieder eine neue Folge. Die Welt in 30 Sekunden für euch. Einschalten in der Morning Show kurz nach 7 und dann hier am Nachmittag um 3.

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1: Ja, holen wir mal raus hier zum Ende der Stunde. Songs, die einfach Spaß machen. Was vielleicht nicht so viel Spaß macht, ist im kleinen Auto zu übernachten, so einem Trabi. Wobei, als junger Mensch habe ich das auch gemacht, aber da hatte ich auch noch nicht mit dem Rücken. Sleeping in my car. Viel Spaß mit den 90ern. Hier ist Roxette, der Überraschungshit.

0: Es geht ums Schlafen und dabei macht der Song hier so viel Krach. Radio PSL Überraschungshit von Roxette. Sleeping in my car. Und den nächsten Überraschungshit hört ihr in einer Stunde 10 vor 5. Gleich der perfekte Song, um ein paar Kilometer hier am Dienstagnachmittag abzuspulen. Starquelle von Kygo, Save My Love. Einer der besten Hits von heute, hier gleich am Start. Und falls ihr vorher an den Pfeifen hört, ist es mal nicht der Tinnitus vom vielen Stress, sondern der Flo Rida mit Whistle, hier gleich um 4.
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7: Kurz vor 4. Ich bin André Glatzel. Guten Tag. Für mehr als 527.000 Schüler in Sachsen beginnt am Montag das neue Schuljahr. Rund 37.700 Kinder werden neu eingeschult, etwa 700 weniger als im vergangenen Jahr. Trotzdem werden vielerorts deutlich mehr Lehrkräfte gebraucht. Kultusminister Clemens will deshalb an den umstrittenen Abordnungen festhalten und rechnet damit, dass noch mehr Lehrer zum Ausgleich an fremde Schulen gehen müssen.
8: In der Grundschule brauchen wir weniger Lehrkräfte perspektivisch. An den Oberschulen wird es schon noch länger so bleiben, dass wir Lehrkräfte brauchen. Insbesondere diese Jahrgänge 2018, 2019 waren sehr starke Jahrgänge und die sind schon noch eine Weile in der Schule. Das muss man schon so sehen.
7: Sachsen will das Sonntagsfahrverbot für Lkw erstmal nicht lockern. Einige Bundesländer hatten das am Wochenende erlaubt, um Ersatztransporte für die eingeschränkte Schifffahrt möglich zu machen. Das Infrastrukturministerium betont, dass schon jetzt Ausnahmen möglich sind. Lufthansa-Piloten müssen erstmal wohl nicht mehr mit Pilotenstreiks rechnen. Die Fluglinie und die Pilotengewerkschaft Vereinigung Cockpit haben sich im Tarifstreit offenbar auf ein Schlichtungsverfahren geeinigt. In diesem Jahr gab es schon 7 Streiktage, hunderte Flüge fielen aus. Die Stehplätze bei deutschen Fußball-Länderspielen feiern ein Comeback. Das hat der DFB beschlossen. Zuletzt gab es das vor mehr als 25 Jahren. Schon beim kommenden Nations League-Heimspiel der Männer gegen Griechenland im September werden wieder Stehplätze angeboten. Radio PSR, neue Nachrichten wieder in einer halben Stunde.
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0: Schlechte Nachrichten für alle Gärtner und Landwirte. Es ist weiter bis zum Wochenende kein Regen in Sicht. Dafür schon wieder steigende Temperaturen. Nach einer kühlen Nacht mit einstelligen Tiefstwerten wird es morgen bis zu 28 in den Bergen bis 25 Grad geben. Nochmal Luft holen, bevor es dann wieder Ü30 geht. Donnerstag bis 31, Freitag sonnig trocken bis 35 Grad.
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0: Vorsicht auf der A72 in Richtung Zwickau zwischen Stolberg West und Hartenstein. Hier liegen Gegenstände auf der Fahrbahn. Dann hat uns die Tina gerade einen Unfall gemeldet. Auf der B97 Bernsdorf Richtung Hoyerswerda hat es gekracht. Keine Sperrung, aber ein bisschen Stau und ein bisschen Rücksichtnahme ist angesagt. Außerdem steht dort auch ein Blitzer zwischen Schwarzkolm und Bernsdorf nach Hoyerswerda und zurück. Also in beiden Richtungen mobiler Blitzer. Meldet Tina, dankeschön. Ansonsten die weiteren Meldungen. Ich muss mal kurz zurückswitchen hier. In Leipzig ist die Wolfgang-Heinze-Straße immer noch gesperrt zwischen Basedow-Straße und Brandstraße wegen Löscharbeiten. Und in Dresden Wiesbadener Straße dicht zwischen Altfrankener Straße und Dölschener Straße in beiden Richtungen. Wenn ihr heute Nachmittag noch was seht, einen Stau oder Blitzer, ruft bitte an. Einfach kostenlos hier melden auf der 0800 023. Und viermal die 4. Dankeschön fürs Mitmachen und eine gute Fahrt, wo es geht.
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0: Am Dienstagnachmittag, wir haben es um 4 und ganz egal, ob ihr noch ein bisschen ranklotzen müsst oder euch so langsam Richtung Feierabend verpfeifen könnt. Wir sind gerne bei euch. Habt einen schönen Nachmittag. Ich bin Matthias Müller und hier ist Flo Rida.

0: Einen schönen Dienstagnachmittag wünschen wir. Hier ist Radio PSR um 4:08 und wir wollen nochmal Dankeschön sagen. Danke für eure Unterstützung. Wir fragen euch ja regelmäßig, was können wir besser machen, wie können wir unseren Mix verbessern. Da habt ihr mitgemacht, es sind ein paar tolle Songs hier wieder in die Playlist gekommen. Und auch Daniela aus Meuselwitz gibt dafür Daumen hoch.
1: Ich finde es richtig gut, dass ihr auch mal, sag ich mal, verschiedene Songs spielt. Mal was Neueres, mal was Älteres. Ich höre immer Radio PSR, wenn ich das Radio anmache.
0: Dankeschön, Daniela. Viele Grüße nach Meuselwitz. Ihr merkt also, dranbleiben lohnt sich. Gleich hier für viel Power bei Pink, You and Your Hands. Vorher viel Gefühl bei Summer Homewrecker. Das sind die besten Hits von heute und die größte Abwechslung für euren Dienstagnachmittag mit Radio PSR.

0: Avicii hier durch den Dienstagnachmittag. Ihr seid bei Radio PSR um 4:55. Gleich ein Wiederhören mit Opa Unger. Der hätte gern eine Miettoilette gekauft. Ob's klappt, hört ihr gleich am Sinnlos-Telefon um 4:10. Vor Opa Unger gibt's noch Opa Light mit Taylor Swift. Einen der besten Hits von heute, direkt nach Wetter und Verkehr. Und einen Überraschungshit hier kurz vor oben, den es auch ohne ein Telefonat nicht gegeben hätte. Da musste Madonna höchstpersönlich bei ABBA dafür anrufen, um diesen Song machen zu können. Hört ihr hier, 4:10.
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3: Mit Uwe Schimonek. Sachsen hat mehr Akademiker. Laut Statistischem Landesamt haben letztes Jahr über 21.000 Absolventen an Sachsens Hochschulen ihren Abschluss gemacht, im Jahresvergleich über 10% mehr. Mit fast 40% war der Bachelor der häufigste Abschluss, bei den Fachgruppen lagen Mathe, Natur und Ingenieurwissenschaften vorn. Im Zoo Leipzig wird das Giraffenbaby bald getauft. Die Entscheidung über den Namen fällt in einem Online-Voting. Das läuft bis Mitternacht. Am Freitag wird's dann feierlich, Jana Klonikowski.
4: Ja, denn dann bekommt die kleine Giraffe kurz nach Mittag ihren Namen bei der Taufe. Zur Auswahl stehen 5 Namen aus dem östlichen oder südlichen Afrika. Darunter Jabari, das bedeutet stark und mutig, und Yaro, das bedeutet leuchtend. Die Taufe läutet dann das Schulanfängerwochenende im Leipziger Zoo ein. Samstag und Sonntag haben alle neuen Erstklässler freien Eintritt und es gibt jede Menge Programm für die jungen Besucher.
3: Das Universitätsklinikum Leipzig hat es in gleich 2 bundesweiten Rankings in die Top 10 geschafft. Das FAZ-Institut platziert das UKL auf Platz 3 unter den bettenstärksten Kliniken. Im Ranking des Stern für Deutschlands ausgezeichnete Kliniken steht das UKL auf Platz 9 von 100 empfohlenen Kliniken. Radio PSR, neue Nachrichten wieder in einer halben Stunde.
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0: Ja, und da ist heute Nachmittag nicht nur in Lunzenau der Himmel blau, sondern in ganz Sachsen bei Temperaturen um die 23 Grad. Falls ihr länger draußen bleibt, warm anziehen, es wird frisch mit einstelligen Tiefstwerten und trocken wird die Nacht sowieso. Also Regen ist bis zum Wochenende nicht in Sicht, dafür steigende Temperaturen morgen bis 28. Richtung Freitag geht es dann schon wieder auf 35 Grad hoch.
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0: Und da gibt es eine Meldung aus Schedewitz, die Oskar-Arnold-Straße. Die ist zwischen Breithauptstraße und Äußerer Schneeberger Straße nicht gesperrt, aber es hat dort einen Unfall gegeben. Außerdem gesperrt allerdings in Leipzig weiterhin die Wolfgang-Heinze-Straße zwischen Baseldorf-Straße und der Brandstraße nach Löscharbeiten. Und in Dresden Wiesbadener Straße gesperrt zwischen Altfrankener Straße und der Dölschner Straße in beiden Richtungen. Eine aktuelle Blitzermeldung haben wir reinbekommen und zwar aus Elsterwerda. Da stehen sie Richtung Döbeln, beziehungsweise auf der B169 Richtung Döbeln stehen sie Höhe Salbitz, so rum. Und falls ihr noch was seht, einen Stau oder Blitzer, dann sagt bitte Bescheid. Könnt ihr ganz bequem melden, Stau oder Blitzer heute Nachmittag bei uns hier über die App. Und damit gute Fahrt. Aha.

0: 3 Minuten nach 4:30. Ich kretsch mal hier kurz dazwischen.
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0: Denn wir hatten einen Unfall auf der A4 Richtung Erfurt. Aufpassen bitte, Höhe Flughafen, Dresden Flughafen. Da hat es einen Unfall gegeben.

0: Einen schönen Dienstag wünschen wir. Ihr seid bei Radio PSR um 4:50 und damit genau richtig, um euch so ein bisschen runterzukühlen, falls ihr einen stressigen Tag hattet, falls euch die Arbeit ein bisschen in den Knochen steckt. Der Mann hat eine Stimme, das ist wie so ein kleiner Wellnessurlaub. Hört ihr hier gleich Teddy Swims mit seinem aktuellen Song Mr. Know It All. Der steht schon bereit. Vorher wird aber nochmal kräftig gelacht mit Kult-Comedy. Viel Spaß mit Steffen Lukas.
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2: Ja, guten Tag, mein Name ist Unger.
3: Guten Tag.
2: Können Sie bitte ein bisschen lauter sprechen? Ich bin 84.
3: Ja, kann ich machen. Was gibt's denn, Herr Unger?
2: Es geht mir wegen so einer Mietelette.
3: Ja.
2: Haben Sie so Plastiklos?
3: Ja, haben wir.
2: Kann man sowas auch kaufen bei Ihnen?
3: Kaufen nicht.
2: Oh, das ist aber schade.
3: Ja, heute, was brauchen Sie denn?
2: Ich wollte mir ein bisschen als Geschenk.
3: Als Geschenk?
2: Ja.
3: Nee, sowas machen wir nicht. Wem wollen Sie es denn schenken? Ihre Tochter oder was?
2: Nee, ich habe eine Freundin.
3: Ja?
2: Die ist ein bisschen jünger als ich, die ist 68.
3: Ja?
2: Und die hat jetzt eine Blasenschwäche.
3: Ach so,
2: und die hat das Klo, die halbe Treppe tiefer. Und das ist doch scheiße.
3: Ja. Aber wissen Sie, die sind doch groß, die kann man sich doch gar nicht in die Wohnung stellen.
2: Das habe ich schon mal gemessen.
3: Das geht ja auch wegen sauber machen. Die muss ja dann auch sauber gemacht werden und so, wissen Sie? Ja,
2: wie geht denn das?
3: Das ist so Abfang. Und der Abfangtank wird jede Woche von unserem Fahrer wieder ausgepumpt. Dass wenn Sie Ihrer Freundin sowas schenken wollen, auf dem Baumarkt, da gibt es solche kleinen Campingtoiletten.
2: Ja, das ist zu wenig. Die hat's doch richtig tolle. Bin sie 1950 wäre das gegangen, da war die noch gesund. Aber heutzutage, das ist ja gar nicht mehr zu aushalten. Die gehen alle 2 Wochen lang mit hinunter. Da sind wir mal sagen, was eine Dauermiete kostet.
3: Warten Sie mal, ich frage mal die Chefin, bleiben Sie mal dran.
2: Ja.
3: Na, wie viel? Oh, das geht ja dann wegen sauber machen. Oh, na gut. Hallo?
2: Ja.
3: Gut, wenn es so wirklich so wäre, dass Ihre Freundin oder was weiß ich, könnten wir notfalls eine verkaufen.
2: Ja, und können wir da wissen, was ist ja Geburtstagsgeschenk.
3: Ja.
2: Dass die mit ein bisschen schön machen mit einer Schleife.
3: Na, Sie erst mal.
2: Und über das Herzl in der Tür müssen wir es wieder schreiben.
3: Ach je.
2: Und können Sie uns aber liefern?
3: Liefern könnten wir
2: sie. Dann sage ich Ihnen meine Adresse. 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
1: Den gibt's immer kurz vor oben hier bei Radio PSR. Und jetzt um 10 vor 5 einen Song, für den Madonna persönlich bei ABBA fragen musste, ob sie aus diesem Song, aus Gimme, Gimme, Gimme, ein kleines Stückchen verwenden darf. Und ja, Spoiler-Alarm durfte sie natürlich. Wir hören es auch jetzt. Hier ist der Radio PSR Überraschungshit der Stunde. Hier ist Madonna mit Hang Up.

0: mit freundlichen Grüßen von ABBA. Madonna, Hang Up, der Überraschungshit der Stunde. Macht so viel Spaß, diese Songs herauszuholen. Machen wir wieder hier um 10 vor 6 in einer Stunde. Freut euch außerdem gleich auf Power im Radio mit Bibi Rexha, New Religion und auf die Black Eyed Peas mit Shut Up. Einen Gruß aus den 2000ern. Sind die Besten von heute und die größte Abwechslung hier gleich wieder. Ab 5.
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6: Kurz vor 5. Ich bin André Glatzel. Guten Tag. Für mehr als 527.000 Kinder und Jugendliche in Sachsen beginnt am Montag das neue Schuljahr. Auch wenn die Zahl der Grundschüler langsam sinkt, bleibt die Lage in Sachen Lehrermangel angespannt. Kultusminister Clemens erwartet deshalb, dass mehr Lehrer als bisher an fremde Schulen gehen müssen. Die meisten Neubewerber wollen in die Städte und nicht aufs Land. Besonders Leipzig ist gefragt, so Kultusminister Clemens.
7: 51% aller Bewerbungen gehen in diese eine Stadt. Deswegen ist es uns auch nicht gelungen, alle Leipziger Absolventen für eine Stelle im Rest von Sachsen zu begeistern. Ich möchte aber sagen, dass alle Absolventen mehrere Angebote bekommen haben.
6: Freibergs Oberbürgermeister Philipp Preisler darf vorerst keine Dienstgeschäfte mehr führen. Bürgermeister Martin Seltmann übernimmt die Rathausspitze. Preisler soll vergangene Woche in einem Leipziger Hotel randaliert und Polizisten angegriffen haben. Zu den Vorwürfen hat er sich bislang nicht geäußert. Innenminister Dobrindt will den Verfassungsschutz zu einem echten Geheimdienst umbauen. Wie die Bild-Zeitung berichtet, sollen etwa offensive Cybermissionen erlaubt werden, also beispielsweise Smartphones infiltriert werden dürfen. Bislang hat der Verfassungsschutz eher eine Beobachterrolle. Ein Haus in der Großstadt kaufen, das können sich nur die wenigsten leisten. Jedes dritte Einfamilienhaus kostet dort mehr als 1 Million Euro. Das zeigt eine Analyse von ImmoScout24. Das Portal hat sich die 8 größten deutschen Städte angeschaut. Radio PSR, neue Nachrichten wieder in einer halben Stunde.
0: Vielen Dank.
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0: Ja, keine Wolke zu sehen. Falls doch, dann fängt der Nachbar vielleicht schon an zu grillen. Es sind auf alle Fälle harmlose Wolken, die da zu sehen sind. Es bleibt trocken bis zum Wochenende. Und das Ganze bei aktuellen Temperaturen um die 22 Grad. Wird frisch die Nacht. Tiefstwerte zwischen 11 und 4 Grad sind angesagt. Gut zum Durchlüften, weil danach wird es wieder wärmer. Jeden Tag ein bisschen mehr. Morgen viel Sonne bis 28 Grad. Am Freitag stehen dann schon wieder bis zu 35 Grad an.
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0: Auf der A4 Görlitz Richtung Erfurt hat es einen Unfall gegeben. Aktuell zwischen Hermsdorf und Dresden Flughafen 3 Kilometer Stau. Dann eine Meldung aus Schedewitz, die Oskar-Arnold-Straße. Auf der gab es einen Unfall zwischen Breithauptstraße und Äußerer Schneeberger Straße. In Leipzig ist die Wolfgang-Heinze-Straße weiterhin nach Löscharbeiten gesperrt und die Straße zwischen Tschornau und Milstrich ist dicht. Hier hat es einen Unfall gegeben. Auch in Dresden ist die Wiesbadener Straße immer noch gesperrt zwischen Altfrankener Straße und Dölzschener Straße. Und eine Blitzermeldung, die haben wir von der B169. Da wird in Höhe Salbitz Richtung Döbeln geblitzt. Seht ihr noch was? Einen Stau oder einen Blitzer heute Nachmittag? Dann ruft ihr bitte an. Kostenlos auf der 0800 023 und 4x4. Dankeschön fürs Mithelfen und eine gute Fahrt.
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0: Dienstag haben wir es, es ist um 5. Endspurt für die Sommerferien in Sachsen. Und falls ihr jetzt gar keine Ideen mehr habt, was man noch anstellen kann die paar Tage, guckt mal auf radiopsr.de jetzt. Da haben wir noch ein paar Ferientipps für euch. Und auch ein paar schöne Badestellen, wenn es jetzt wieder wärmer wird die nächsten Tage. Klickt mal rein jetzt auf radiopsr.de. Ansonsten jetzt ab in den Feierabend. Schön, dass ihr mit dabei seid. Ich bin Matthias Müller hier am Start. Und das hier sind Lost Frequencies mit The Feeling.

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0: Nico und Vincent auch froh, dass der Dienstag geschafft ist. Radio PSR, 6:04. Vorhin erzähle ich von unserem Radio PSR XXL Strandhandtuch. Prompt kommt hier eine Nachricht rein und zwar von der Yvonne.
1: Hallo, hier ist die Yvonne. Ich habe gerade gehört von eurer Aktion mit dem Strandlagen Sachse auf Reisen und da fällt mir doch ganz spontan das wunderschöne Lied Sing mal Sachse, sing ein. Ich habe jetzt den ganzen Heimweg versucht, den Text zusammenzubekommen, was ich natürlich nicht geschafft habe. Das heißt, ich werde jetzt gleich googeln, weil das kann ich so nicht stehen lassen. Und wollte euch nur dafür danken, dass ich jetzt den Rest des Tages einen Ohrwurm habe. Danke! Liebe Grüße aus Schkeuditz.
0: Ja, danke schön an Yvonne. Liebe Grüße zurück nach Schkeuditz. Also Strandhandtuch XXL gibt es morgen in der Morningshow 7:30. Und Material für neue Ohrwürmer, die gibt es gleich hier bei uns mit einer Frau, die erfolgreicher an Fußball-Weltmeisterschaften teilgenommen hat als ihr Ex-Mann. Und der hat immer mal eine Weile für Spanien gespielt. Shakira gleich mit Dai Dai. Direkt nach Nachrichten, Wetter und Verkehr.
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7: Mit Uwe Schimonek. Sachsens Hochschulen haben zuletzt deutlich mehr Absolventen gehabt. Laut Statistischem Landesamt ist die Zahl letztes Jahr um über 10% gestiegen. Mehr von Jana Kronikowski.
8: Über 21.000 bestandene Abschlussprüfungen haben die Statistiker im Jahr 2025 gezählt. Mit fast 40% war der Bachelor der häufigste Abschluss, deutlich vor dem Master, den Lehramtsabschlüssen oder den Doktortiteln. Die Wirtschaft wird sich besonders freuen, dass Mathe, Natur- und Ingenieurswissenschaften bei den Fachgruppen deutlich vor den Geisteswissenschaften lagen. Die meisten ausländischen Studenten kamen aus China und Indien.
7: Bei einem Brand in einem Wohnhaus in Leipzig-Konnewitz ist eine Frau leicht verletzt worden. Wegen dem Feuer mussten Dutzende Anwohner ihre Wohnungen verlassen. Die Flammen waren in der Nacht aus unbekannten Gründen ausgebrochen. Zum Schaden hat die Polizei noch keine Angaben gemacht. Das Giraffenbaby im Zoo Leipzig bekommt bald seinen Namen. Ein Online-Voting läuft noch bis Mitternacht. Am Freitag ist die feierliche Taufe. Zur Auswahl stehen 5 Namen aus dem östlichen oder südlichen Afrika, darunter Jabari, das bedeutet stark und mutig, und Jaro, das bedeutet leuchtend. Radio PSR, neue Nachrichten wieder in einer halben Stunde.
0: Dankeschön, und Wetter wie in Afrika bekommen wir ja auch wieder.
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0: Ja, heute nochmal zum Durchatmen. Die Temperaturen aktuell um die 20 Grad, geht runter auf 11 bis 5 Grad in der Nacht. Bleibt trocken bis mindestens zum Wochenende und wird jetzt jeden Tag wieder ein bisschen wärmer. Morgen bis 28, am Freitag bis 35 Grad wieder.
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0: Und da kam eine Meldung rein von der A72 in Richtung Chemnitz. Bitte Vorsicht zwischen Hartenstein und Stolberg West. Hier hat es einen Unfall gegeben, aktuell dort Personen auf der Fahrbahn. Weiter zur A4 in Richtung Erfurt zwischen Hermsdorf und Dresden Flughafen, aktuell 3 Kilometer Stau nach einem Unfall. Unfall auch in Schedewitz, Oskar-Arnold-Straße zwischen Breithauptstraße und Äußerer Schneeberger Straße. Und die Straße zwischen Tschornau und Milstrich ist nach einem Unfall gesperrt. Blitzer haben wir auf der B169 Höhe Salbitz in Richtung Döbeln. Und ihr sagt bitte Bescheid, wenn hier was fehlt. Wenn ihr irgendwo einen Stau oder Blitzer heute Nachmittag seht, dann meldet es bitte. Und zwar ganz bequem über unsere App. Dankeschön fürs Mitmachen und gute Fahrt.
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0: 11 Minuten nach 6, ihr seid bei Radio Pilsen am Dienstag. Es kam was rein hier von der A4 gerade.
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0: Und zwar in Richtung Erfurt. In der Abfahrt Frankenberg steht ein kaputter LKW in der Kurve und weiter A4, diesmal Richtung Dresden zwischen Frankenberg und Hainichen. Da hat es einen Unfall gegeben, aktuell 2 Kilometer Stau. So, ihr seid hier bei Radio PSR. Wir spielen die besten Hits von heute und ganz egal, ob ihr jetzt noch ein bisschen unterwegs seid oder euch schon langsam Richtung Küche orientiert. Ich habe eine fantastische Stimme jetzt hier fürs Radio. Und zwar eine Frau, die sich schon länger in der Musikszene aktiv gehalten hat, hat Songs geschrieben, unter anderem für Tokyo Hotel, Alle Farben, Ofenbach und Steve Aoki, und hat irgendwann gesagt, Mensch, kann doch selber mal singen. Und das ist sehr erfolgreich. Hier ist Tiffany Ares mit ihrem aktuellen Song Vertigo.

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1: Genau, immer 10 vor oben holen wir hier diese Songs raus, für die es sich lohnt, auch noch mal ein bisschen dran zu bleiben, vielleicht sogar im Auto sitzen zu bleiben. Wobei jetzt hier um 10 vor 6 ein Song kommt, da konnte früher keiner sitzen bleiben. Damit konnte man als DJ alle immer auf die Tanzfläche locken. Klappt heute, glaube ich, auch noch genauso gut. Unser Überraschungshit, Random Project, King of My Country.

0: Der Radio Pürs Überraschungshit in dieser Stunde. King of my Castle. Macht Spaß, solche Songs herauszuholen. Machen wir nächste Stunde wieder. Bleibt dran, der nächste Überraschungshit hier um 10 vor 7. Grüße gehen raus an alle Familien, bei denen in dieser Woche ein Schulanfang ins Haus steht. Ich hoffe, ihr habt schon das meiste beisammen. In den Schulen fehlt bis dahin noch ein bisschen was, nämlich Lehrer. Die fehlen teilweise noch. Und das ist gleich Thema bei uns in den Nachrichten. Direkt danach um 6 sind wir zurück mit einem der besten Hits von heute. Große Gefühle dann gleich mit Alex Warren und Fever Dream.
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5: Kurz vor 6. Ich bin André Glatzel. Guten Abend. In Sachsen startet am Montag das neue Schuljahr. 37.700 Erstklässler werden neu eingeschult, etwa 700 weniger als vergangenes Jahr. Trotzdem bleibt die Lage bei den Lehrkräften angespannt. Die meisten Neueinsteiger wollen in den Städten und nicht auf dem Land unterrichten. Deshalb konnten auch nicht alle Bewerber eingestellt werden. Kultusminister Clemens erwartet, dass mehr Lehrer als bislang an fremde Schulen abgeordnet werden.
6: Es ist diesmal gelungen, dass deutlich klarer ist, an welcher Schule bin ich jetzt diese Woche und wie viele Tage, wie viele Stunden muss ich an eine andere Schule gehen. Der Weg dieser Abordnung wird weitergehen und ich sehe da angesichts des Einstellungsverfahrens auch keinen Weg, wie das in Zukunft anders werden soll.
5: Sachsen will das Sonntagsfahrverbot für Lkw erstmal nicht lockern. Einige Bundesländer hatten das am Wochenende erlaubt, um Ersatztransporte für die eingeschränkte Schifffahrt möglich zu machen. Das Infrastrukturministerium betont, dass schon jetzt Ausnahmen möglich sind. Unter anderem wegen der hohen Spritpreise wechseln immer mehr Deutsche vom Verbrenner aufs E-Auto. Von April bis Juni sind die Zahlen stark angestiegen, geht aus dem E-Barometer der Versicherung Coburg hervor. Vor allem Vielfahrer steigen um. Die Stehplätze bei deutschen Fußball-Länderspielen feiern ein Comeback. Das hat der DFB beschlossen. Zuletzt gab es das vor mehr als 25 Jahren. Schon beim kommenden Nations League-Heimspiel der Männer gegen Griechenland im September werden wieder Stehplätze angeboten. Radio PSR, neue Nachrichten wieder in einer halben Stunde.
0: Ja, und die Stehplätze auf dem Feld, die vergibt jetzt Kloppi.
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0: Warm anziehen, wenn er heute länger draußen bleibt. Es wird frisch die Nacht, trockene Nacht, sternenklare Nacht zum Mittwoch bei 11 bis 5 Grad. Kann man nochmal durchlüften, bevor es wieder heiß wird die nächsten Tage. Morgen sonnig und trocken der Mittwoch bei bis zu 28, in den Bergen bis 25 Grad. Und dann wird es jeden Tag mit viel Sonne immer wärmer. Freitag bis 35 Grad wieder.
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0: Vorsicht auf der A4 in Richtung Erfurt in der Abfahrt Frankenberg. Hier steht ein defekter LKW in der Kurve. A72 in Richtung Chemnitz. Zwischen Hartenstein und Stolberg West hat es einen Unfall gegeben. Hier sind Personen auf der Fahrbahn. Nochmal die A4 Richtung Dresden. Zwischen Frankenberg und Hainichen hat es auch einen Unfall gegeben. Aktuell hier 2 Kilometer Stau. Und in der Gegenrichtung A4 Görlitz Richtung Chemnitz. Da staut sich zwischen Hermsdorf und Dresden Flughafen 3 Kilometer nach einem Unfall. Gesperrt ist in Schedewitz die Oskar-Arnold-Straße zwischen Breithautstraße und Äußerer Schneeberger Straße nach einem Unfall. Und in Dresden ist die Wiesbadener Straße zwischen Altfrankener Straße und Dölschner Straße in beiden Richtungen gesperrt. Einen Blitzer haben wir auf der B169. Da wird in Richtung Döbeln Höhe Salbitz geblitzt. Ihr gebt bitte Bescheid. Wenn ihr noch was ergänzen könnt, seht ihr heute Abend irgendwo einen Stau oder Blitzer, ruft uns einfach kostenlos hier an auf der 0800 023 und 4x4.
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0: Schön, dass ihr mit uns Richtung Dienstagabend startet. Wir haben es in 6:02. Ich bin Matthias Müller heute hier für euch da. Und ich will einfach nochmal Danke sagen. Danke für eure Mithilfe. Wir fragen euch ja regelmäßig, was können wir hier besser machen? Wie gefällt euch euer Musikmix? Und unser Musikmix ist noch besser geworden, dank euch. Da sind jetzt Songs drin, da lohnt es sich wirklich mal ein bisschen dran zu bleiben. Gleich könnt ihr euch schon mal freuen auf die Gorillas mit Feel Good Inc. Gruß aus den 2000ern. Gibt's direkt nach Mabel, Don't Call Me Up und nach diesem Alex Warren Song. 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

Oh, da gibt's gar nichts zu lachen. Das ist der Dienstagabend mit Radio PSR. Ja. Um 6:07. 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So, und bei uns gibt es jetzt zum dieser Abend auch eine herrliche Musik, um ein bisschen noch auf dem Balkon zu chillen. Jetzt der aktuelle von Harry Styles, jetzt American Gods.

0: Ganz egal, ob ihr Spätschicht seid oder zu Hause, Radio Pilsen liefert euch hier die Musik für den Dienstagabend. Wir haben es 7:05 und hier gibt's gleich nochmal sommerliche Klänge, auch wenn es kommende Nacht ein bisschen frisch wird. Pack mal Papa Ute ins Programm hier gleich, einen der besten Hits von heute. Und für die Abwechslung hört ihr dann gleich einen Usher, den auch Nichtraucher gut gebrauchen können. Usher mit DJ Gutters Fall in Love, 4-7.
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5: Mit Uwe Schimunek. Sachsen hat mehr Akademiker. Laut Statistischem Landesamt haben letztes Jahr über 21.000 Absolventen an Sachsens Hochschulen ihren Abschluss gemacht, im Jahresvergleich über 10% mehr. Mit fast 40% war der Bachelor der häufigste Abschluss. Bei den Fachgruppen lagen Mathe, Natur und Ingenieurwissenschaften vorn. Im Zoo Leipzig wird das Giraffenbaby bald getauft. Die Entscheidung über den Namen fällt in einem Online-Voting. Das läuft bis Mitternacht. Am Freitag wird's dann feierlich, Jana Klonikowski.
6: Ja, denn dann bekommt die kleine Giraffe kurz nach Mittag ihren Namen bei der Taufe. Zur Auswahl stehen 5 Namen aus dem östlichen oder südlichen Afrika. Darunter Jabari, das bedeutet stark und mutig, und Yaro, das bedeutet leuchtend. Die Taufe läutet dann das Schulanfängerwochenende im Leipziger Zoo ein. Samstag und Sonntag haben alle neuen Erstklässler freien Eintritt und es gibt jede Menge Programm für die jungen Besucher.
5: Das Universitätsklinikum Leipzig hat es in gleich 2 bundesweiten Rankings in die Top 10 geschafft. Das FAZ-Institut platziert das UKL auf Platz 3 unter den bettenstärksten Kliniken. Im Ranking des Sternen für Deutschlands ausgezeichnete Kliniken steht das UKL auf Platz 9 von 100 empfohlenen Kliniken. Radio PSR, neue Nachrichten wieder in einer halben Stunde.
0: Dankeschön.
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0: Da sind wir noch Ü20 unterwegs mit Temperaturen so um die 22 Grad. Aber aufpassen, wird frisch die Nacht. 11 bis 5 Grad, dazu sternenklarer Himmel. Ja, und dann wird es jeden Tag ein bisschen wärmer wieder die nächsten Tage. Regen ist nicht in Sicht. Morgen 28, in Bergen bis 25 Grad. Donnerstag schon wieder über 30 und Freitag bis 35 Grad. Und das ist auch noch nicht das Ende der Fahnenstange.
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0: Vorsicht auf der A4 in Richtung Chemnitz in der Abfahrt Frankenberg. Hier steht ein defekter LKW im Kurvenbereich. A72 Richtung Chemnitz zwischen Hartenstein und Stolberg West nach einem Unfall Personen auf der Fahrbahn. Nochmal die A4 Görlitz Richtung Chemnitz zwischen Hermsdorf und Dresden Flughafen, 3 Kilometer Stau. A13 Dresden Richtung Schönefelder Kreuz zwischen Dresden Nord und Marsdorf, 3 Kilometer Stau. Dann auf der A4 Chemnitz Richtung Dresden zwischen Frankenberg und Hainichen, rechte Spur nach einem Unfall gesperrt. Aktuell 2 Kilometer. In Schedewitz ist die Oskar-Arnold-Straße nach einem Unfall gesperrt und in Dresden die Wiesbadener Straße zwischen Altfrankener Straße und Dölschner Straße gesperrt. Blitzer haben wir aktuell auf der A14 in Richtung Leipzig zwischen Leipzig-Nordost und Leipzig-Ost. In Dresden Chemnitzer Straße stadteinwärts und auch nochmal in Dresden Blitzer Reikerstraße stadtauswärts. Gebt bitte Bescheid, wenn hier noch was fehlt, wenn irgendwo Stau oder Blitzer heute Abend auftaucht. Dann sagt Bescheid und zwar ganz bequem über unsere App.
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Radio PSR hier am Dienstagabend. Wir haben es gleich 7:10. 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Einschalten 7:05.

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1: Und jetzt mit einem Song hier um 10 vor 7, der Musikgeschichte geschrieben hat. Und das mit Synthesizern. Hier ist Alphaville mit Big in Japan.

0: Radio PS Überraschungshit in dieser Stunde von Alphaville Big in Japan. Natürlich nur echt mit diesem Gong hier am Ende. Oder war es vielleicht doch nur ein Kuchenblech? Man weiß es nicht. Was ich aber weiß, dass es hier mit toller Musik weiter durch den Dienstagabend geht. Gleich bei uns einer der besten Hits von heute, Tempest City, Self-Aware. Und für die Abwechslung packen wir DJ-Sound rein mit David Guetta und Memories. Das sind die besten Hits von heute und die größte Abwechslung für euch gleich wieder hier ab 7.
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6: Kurz vor 7. Ich bin Hanna Messerschmidt. Guten Abend. Für mehr als 527.000 Schüler in Sachsen beginnt am Montag das neue Schuljahr. Rund 37.700 Kinder werden neu eingeschult, etwa 700 weniger als im vergangenen Jahr. Trotzdem werden vielerorts deutlich mehr Lehrkräfte gebraucht. Kultusminister Clemens will deshalb an den umstrittenen Abordnungen festhalten und rechnet damit, dass noch mehr Lehrer zum Ausgleich an fremde Schulen gehen müssen.
7: In der Grundschule brauchen wir weniger Lehrkräfte perspektivisch. An den Oberschulen wird es schon noch länger so bleiben, dass wir Lehrkräfte brauchen. Insbesondere diese Jahrgänge 2018, 2019 waren sehr starke Jahrgänge und die sind schon noch eine Weile in der Schule. Das muss man schon so sehen.
6: Sachsen will das Sonntagsfahrverbot für Lkw erstmal nicht lockern. Einige Bundesländer hatten das am Wochenende erlaubt, um Ersatztransporte für die eingeschränkte Schifffahrt möglich zu machen. Das Infrastrukturministerium betont, dass schon jetzt Ausnahmen möglich sind. Deutschland ist und bleibt ein beliebtes Urlaubsland. Im ersten Halbjahr gab es einen neuen Rekord. Da wurden in Hotels, Pensionen und auf Campingplätzen so viele Übernachtungen gebucht wie noch nie. Fast 224 Millionen waren es in Summe, heißt es vom Statistischen Bundesamt. An der A4 in Dresden gibt es weitere Einschränkungen. In Richtung Görlitz ist die Abfahrt Wildermann für die kommenden 2 Nächte gesperrt. Wegen Instandsetzungsarbeiten müssen Autofahrer einen Umweg über Hellerau nehmen. Auch die Flughafenauffahrt in Richtung Stadt ist aktuell gesperrt. Radio PSR. Neue Nachrichten wieder in einer halben Stunde.
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8: Nur ein paar Wolken gibt es heute Abend, sonst bleibt alles trocken und klar. In der Nacht sinken die Temperaturen auf 11 bis 5 Grad. Morgen geht's sonnig und weiter trocken durch den Tag. Die Höchstwerte schaffen dann bis zu 28 Grad.
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8: Auf der A4 Dresden Richtung Chemnitz. Achtung, in der Abfahrt Frankenberg steht ein kaputter LKW im Kurvenbereich. Auf der A13 Dresden Richtung Schönefelder Kreuz hat es zwischen Dresden Nord und Marsdorf einen Unfall gegeben. Aktuell sind es 3 Kilometer Stau und es soll eine Rettungsgasse gebildet werden. Es staut sich auf der A4 Görlitz Richtung Chemnitz zwischen Hermsdorf und Dresden Flughafen auf 3 Kilometern. Außerdem ist auf der A4 Chemnitz Richtung Dresden zwischen Frankenberg und Hainichen nach einem Unfall auf eine Spur verengt, dazu 2 Kilometer Stop and Go. In Leipzig ist die Wolfgang-Heinze-Straße zwischen der Basedow-Straße und der Brandstraße wegen Löscharbeiten gesperrt. In Dresden ist die Wiesbadener Straße zwischen der Altfrankener Straße und der Dölschener Straße in beiden Fahrtrichtungen gesperrt. Geblitzt wird auf der A14 Halle Richtung Leipzig zwischen Leipzig Nordost und Leipzig Ost, in Dresden auf der Chemnitzer Straße stadteinwärts und ein Blitzer steht auch auf der Reiker Straße stadtauswärts. Staus oder Blitzer einfach melden unter 0800 023 und 4x4.

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1: Hallo, ich bin Friederike Ursprung. 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Wo ist dein Bruder Abel? Den hat Kain gerade erschlagen. Soll ich etwa der Aufpasser für den sein? Fragt Kain. 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Das steckt drin im Begriff Verantwortung für die eigenen Entscheidungen und Handlungen, auch für die Fehler. Und genauso Verantwortung für andere, für die Folgen, die mein Tun für deren Leben hat, manchmal sogar für ihren Tod. Was tue ich? Ist das richtig? Welche Folgen hat es für andere? Darauf sollte ich Antwort geben können, zum Beispiel, wenn ich im Auto unterwegs bin. Auch wenn ich einkaufe und überlege, was bedeutet der Anbau von Ananas oder Kaffee oder Baumwolle für Kleidung, für Natur und Menschen. 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Wo bist du? Was machst du? Wie wirkt es sich aus? Was ist mit deinem Bruder, der Schwester? Seid bereit, auf solche Fragen guten Gewissens zu antworten, ohne Rausreden oder Versteckspiel.
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5: Mit Uwe Schimonek. Sachsens Hochschulen haben zuletzt deutlich mehr Absolventen gehabt. Laut Statistischem Landesamt ist die Zahl letztes Jahr um über 10% gestiegen. Mehr von Jana Klonikowski.
6: Über 21.000 bestandene Abschlussprüfungen haben die Statistiker im Jahr 2025 gezählt. Mit fast 40% war der Bachelor der häufigste Abschluss, deutlich vor dem Master, den Lehramtsabschlüssen oder den Doktortiteln. Die Wirtschaft wird sich besonders freuen, dass Mathe, Natur und Ingenieurswissenschaften bei den Fachgruppen deutlich vor den Geisteswissenschaften lagen. Die meisten ausländischen Studenten kamen aus China und Indien.
5: Bei einem Brand in einem Wohnhaus in Leipzig-Konnewitz ist eine Frau leicht verletzt worden. Wegen dem Feuer mussten Dutzende Anwohner ihre Wohnungen verlassen. Die Flammen waren in der Nacht aus unbekannten Gründen ausgebrochen. Zum Schaden hat die Polizei noch keine Angaben gemacht. Das Giraffenbaby im Zoo Leipzig bekommt bald seinen Namen. Ein Online-Voting läuft noch bis Mitternacht. Am Freitag ist die feierliche Taufe. Zur Auswahl stehen 5 Namen aus dem östlichen oder südlichen Afrika, darunter Jabari, das bedeutet stark und mutig, und Jaro, das bedeutet leuchtend. Radio PSR, neue Nachrichten wieder in einer halben Stunde.
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7: Nur ein paar Wolken gibt es heute Abend, sonst bleibt alles trocken und klar. In der Nacht sinken die Temperaturen auf 11 bis 5 Grad. Morgen geht's sonnig und weiter trocken durch den Tag. Die Höchstwerte schaffen dann bis zu 28 Grad.
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7: Auf der A4 Dresden Richtung Chemnitz, bitte aufpassen, in der Abfahrt Frankenberg steht ein kaputter LKW im Kurvenbereich. Auf der A13 Dresden Richtung Schönefelder Kreuz hat es zwischen Dresden Nord und Marsdorf einen Unfall gegeben, 3 Kilometer Stau und bitte eine Rettungsgasse bilden. 3 Kilometer Stau sind es auf der A4 Görlitz Richtung Chemnitz zwischen Hermsdorf und Dresden Flughafen. Auf der A4 Chemnitz Richtung Dresden ist zwischen Frankenberg und Hainichen nach einem Unfall auf eine Spur verengt. Es stockt auf 2 Kilometern. In Leipzig ist die Wolfgang-Heinze-Straße zwischen der Basedow-Straße und der Brandstraße wegen Löscharbeiten gesperrt. Und in Dresden ist die Wiesbadener Straße zwischen der Altfrankener Straße und der Dölzschener Straße in beiden Fahrtrichtungen gesperrt. Geblitzt wird auf der A14 Halle Richtung Leipzig zwischen Leipzig Nordost und Leipzig Ost, in Dresden auf der Chemnitzer Straße stadteinwärts. Ein Blitzer steht auch auf der Reiker Straße stadtauswärts. Staus oder Blitzer einfach melden unter 0800 023 und 4x4.

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4: Kurz vor 8. Ich bin Hanna Messerschmidt. Guten Abend. Für mehr als 527.000 Kinder und Jugendliche in Sachsen beginnt am Montag das neue Schuljahr. Auch wenn die Zahl der Grundschüler langsam sinkt, bleibt die Lage in Sachen Lehrermangel angespannt. Kultusminister Clemens erwartet deshalb, dass mehr Lehrer als bisher an fremde Schulen gehen müssen. Die meisten Neubewerber wollen in die Städte und nicht aufs Land. Besonders Leipzig ist gefragt, so Kultusminister Clemens.
5: 51% aller Bewerbungen gehen in diese eine Stadt. Deswegen ist es uns auch nicht gelungen, alle Leipziger Absolventen für eine Stelle im Rest von Sachsen zu begeistern. Ich möchte aber sagen, dass alle Absolventen mehrere Angebote bekommen haben.
4: Freibergs Oberbürgermeister Philipp Preißler darf vorerst keine Dienstgeschäfte mehr führen. Bürgermeister Martin Seltmann übernimmt die Rathausspitze. Preißler soll vergangene Woche in einem Leipziger Hotel randaliert und Polizisten angegriffen haben. Zu den Vorwürfen hat er sich bislang nicht geäußert. Neue Pilotenstreiks bei der Lufthansa sind wohl erstmal vom Tisch. Der Konzern und die Vereinigung Cockpit haben sich im Tarifstreit auf eine Schlichtung geeinigt. Die Piloten hatten zuletzt im April für mehrere Tage gestreikt. Zahlreiche Flüge fielen aus. Die Stehplätze bei deutschen Fußball-Länderspielen feiern ein Comeback. Das hat der DFB beschlossen. Zuletzt gab es das vor mehr als 25 Jahren. Schon beim kommenden Nations League-Heimspiel der Männer gegen Griechenland im September werden wieder Stehplätze angeboten. Radio PSR. 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
6: Nur ein paar Wolken gibt es heute Abend, sonst bleibt alles trocken und klar. In der Nacht sinken die Temperaturen auf 11 bis 5 Grad. Morgen geht's sonnig und weiter trocken durch den Tag. Die Höchstwerte schaffen dann bis zu 28 Grad.
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6: 3 Kilometer Stau auf der A4 Görlitz Richtung Chemnitz zwischen Hermsdorf und Dresden Flughafen. In Leipzig ist die Wolfgang-Heinze-Straße zwischen der Basedow-Straße und der Brandstraße wegen Löscharbeiten gesperrt. Und in Dresden ist die Wiesbadener Straße zwischen der Altfrankener Straße und der Dölzschener Straße in beiden Fahrtrichtungen gesperrt. Geblitzt wird auf der A14 Halle Richtung Leipzig zwischen Leipzig Nordost und Leipzig Ost, auf der B87 Torgau Richtung Leipzig zwischen Südring und Mokrena, und ein Blitzer steht auch in Dresden auf der Chemnitzer Straße stadteinwärts. Staus oder Blitzer einfach melden unter 0800 023 und 4x4.

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4: Mit Uwe Schimonek. Sachsen hat mehr Akademiker. Laut Statistischem Landesamt haben letztes Jahr über 21.000 Absolventen an Sachsens Hochschulen ihren Abschluss gemacht, im Jahresvergleich über 10% mehr. Mit fast 40% war der Bachelor der häufigste Abschluss, bei den Fachgruppen lagen Mathe, Natur und Ingenieurwissenschaften vorn. Im Zoo Leipzig wird das Giraffenbaby bald getauft. Die Entscheidung über den Namen fällt in einem Online-Voting. Das läuft bis Mitternacht. Am Freitag wird's dann feierlich, Jana Klonikowski.
5: Ja, denn dann bekommt die kleine Giraffe kurz nach Mittag ihren Namen bei der Taufe. Zur Auswahl stehen 5 Namen aus dem östlichen oder südlichen Afrika. Darunter Jabari, das bedeutet stark und mutig, und Jaro, das bedeutet leuchtend. Die Taufe läutet dann das Schulanfängerwochenende im Leipziger Zoo ein. Samstag und Sonntag haben alle neuen Erstklässler freien Eintritt und es gibt jede Menge Programm für die jungen Besucher.
4: Das Universitätsklinikum Leipzig hat es in gleich 2 bundesweiten Rankings in die Top 10 geschafft. Das FAZ-Institut platziert das UKL auf Platz 3 unter den bettenstärksten Kliniken. Im Ranking des Sternen für Deutschlands ausgezeichnete Kliniken steht das UKL auf Platz 9 von 100 empfohlenen Kliniken. Radio PSR, neue Nachrichten wieder in einer halben Stunde.
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6: Nur ein paar Wolken gibt es heute Abend, sonst bleibt alles trocken und klar. In der Nacht sinken die Temperaturen auf 11 bis 5 Grad. Morgen geht's sonnig und weiter trocken durch den Tag. Die Höchstwerte schaffen dann bis zu 28 Grad.
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6: 3 Kilometer Stau auf der A4 Görlitz Richtung Chemnitz zwischen Hermsdorf und Dresden Flughafen. Auf der B176 Weißenfels Richtung Hartha hat es in Höhe Silika Straße einen Unfall im Kreuzungsbereich gegeben. In Dresden ist die Wiesbadener Straße zwischen der Altfrankener Straße und der Dölzschener Straße in beiden Fahrtrichtungen gesperrt. Und in Leipzig ist die Wolfgang-Heinze-Straße zwischen der Basedow-Straße und der Brandstraße wegen Löscharbeiten gesperrt. Geblitzt wird auf der A14 Halle Richtung Leipzig zwischen Leipzig Nordost und Leipzig Ost in Dresden auf der Chemnitzer Straße stadteinwärts und es blitzt auch auf der B87 Torgau Richtung Leipzig zwischen Südring und Mokrena. Staus oder Blitzer einfach melden unter 0800 023 und 4x4.

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1: Kurz vor neun. Ich bin Hanna Messerschmidt. Guten Abend. In Sachsen startet am Montag das neue Schuljahr. 37.700 Erstklässler werden neu eingeschult, etwa 700 weniger als vergangenes Jahr. Trotzdem bleibt die Lage bei den Lehrkräften angespannt. Die meisten Neueinsteiger wollen in den Städten und nicht auf dem Land unterrichten. Deshalb konnten auch nicht alle Bewerber eingestellt werden. Kultusminister Clemens erwartet, dass mehr Lehrer als bislang an fremde Schulen abgeordnet werden.
2: Es ist diesmal gelungen, dass deutlich klarer ist, an welcher Schule bin ich jetzt diese Woche und wie viele Tage, wie viele Stunden muss ich an eine andere Schule gehen. Der Weg dieser Abordnung wird weitergehen und ich sehe da angesichts des Einstellungsverfahrens auch keinen Weg, wie das in Zukunft anders werden soll.
1: Sachsen will das Sonntagsfahrverbot für Lkw erstmal nicht lockern. Einige Bundesländer hatten das am Wochenende erlaubt, um Ersatztransporte für die eingeschränkte Schifffahrt möglich zu machen. Das Infrastrukturministerium betont, dass schon jetzt Ausnahmen möglich sind. Innenminister Dobrindt will den Verfassungsschutz zu einem echten Geheimdienst umbauen. Wie die Bild-Zeitung berichtet, sollen etwa offensive Cybermissionen erlaubt werden, also beispielsweise Smartphones infiltriert werden dürfen. Bislang hat der Verfassungsschutz eher eine Beobachterrolle. Glück im Unglück in Dresden. Auf der Wiesbadener Straße in Nauslitz ist ein Baum auf zwei geparkte Autos gekracht. Auch mehrere Zäune und Geländer riss die Kastanie um, verletzt wurde aber niemand. Die Straße wurde gesperrt, es gibt Einschränkungen für die Buslinie 62. 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
3: Klar und trocken ist es in den nächsten Stunden. Höchstens mal ein paar dünne Wolken zwischendurch. Und die Temperaturen sinken in der Nacht auf 11 bis 5 Grad. Morgen geht das genauso weiter. Viel Sonne, kein Regen in Sicht. Und als Topwert werden bis zu 28 Grad erreicht.
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3: In Dresden ist die Wiesbadener Straße zwischen der Altfrankener Straße und der Dölschener Straße in beiden Fahrtrichtungen gesperrt. Und in Leipzig ist die Wolfgang-Heinze-Straße zwischen der Basedow-Straße und der Brandstraße wegen Löscharbeiten gesperrt. Geblitzt wird auf der B87 Torgau Richtung Leipzig zwischen Südring und Mokrena, auf der A14 Halle Richtung Leipzig zwischen Leipzig Nordost und Leipzig Ost und es blitzt auch in Dresden auf der Chemnitzer Straße stadteinwärts. Staus oder Blitzer einfach melden unter 0800 023 und 4x4.

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3: Mit Uwe Schimunek. Sachsens Hochschulen haben zuletzt deutlich mehr Absolventen gehabt. Laut Statistischem Landesamt ist die Zahl letztes Jahr um über 10% gestiegen. Mehr von Jana Kronikowski.
4: Über 21.000 bestandene Abschlussprüfungen haben die Statistiker im Jahr 2025 gezählt. Mit fast 40% war der Bachelor der häufigste Abschluss, deutlich vor dem Master, den Lehramtsabschlüssen oder den Doktortiteln. Die Wirtschaft wird sich besonders freuen, dass Mathe, Natur- und Ingenieurswissenschaften bei den Fachgruppen deutlich vor den Geisteswissenschaften lagen. Die meisten ausländischen Studenten kamen aus China und Indien.
3: Bei einem Brand in einem Wohnhaus in Leipzig-Konnewitz ist eine Frau leicht verletzt worden. Wegen dem Feuer mussten Dutzende Anwohner ihre Wohnungen verlassen. Die Flammen waren in der Nacht aus unbekannten Gründen ausgebrochen. Zum Schaden hat die Polizei noch keine Angaben gemacht. Das Giraffenbaby im Zoo Leipzig bekommt bald seinen Namen. Ein Online-Voting läuft noch bis Mitternacht. Am Freitag ist die feierliche Taufe. Zur Auswahl stehen 5 Namen aus dem östlichen oder südlichen Afrika, darunter Jabari, das bedeutet stark und mutig, und Yaro, das bedeutet leuchtend. Radio PSR, neue Nachrichten wieder in einer halben Stunde.
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5: Klar und trocken ist es in den nächsten Stunden, höchstens mal ein paar dünne Wolken zwischendurch und die Temperaturen sinken in der Nacht auf 11 bis 5 Grad. Morgen geht das genauso weiter. Viel Sonne, kein Regen in Sicht und als Topwert werden bis zu 28 Grad erreicht.
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5: In Dresden ist die Wiesbadener Straße zwischen der Altfrankener Straße und der Dölzschener Straße in beiden Fahrtrichtungen gesperrt. Und in Leipzig ist die Wolfgang-Heinze-Straße zwischen der Basedow-Straße und der Brandstraße wegen Löscharbeiten gesperrt. Geblitzt wird auf der B87 Torgau Richtung Leipzig zwischen Südring und Mokrena, auf der A14 Halle Richtung Leipzig zwischen Leipzig Nordost und Leipzig Ost und es blitzt auch in Dresden auf der Chemnitzer Straße stadteinwärts. Staus oder Blitzer einfach melden unter 0800 023 und 4x4.

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1: Kurz vor 10, ich bin Colin Mock. Guten Abend. Immer mehr Bundesländer ziehen Konsequenzen aus dem Niedrigwasser. Auch Schleswig-Holstein, Hamburg und Hessen setzen jetzt das Sonntagsfahrverbot für Lkw aus, um mehr Transporter auf die Straße zu kriegen. Thomas Racco vom Unternehmensverband Logistik Schleswig-Holstein hält das für sinnvoll. Er sieht aber trotzdem Risiken für die Versorgung.
2: Das ist dann auch eine Frage, wer dann auch mehr bezahlen kann. Kann die chemische Industrie mehr bezahlen oder kann der Einzelhandel mehr bezahlen? Also es kann auch durchaus sein, dass Unternehmen sagen, ich mache jetzt vermehrt Chemietransporte, neben der Binnenschifffahrt Aufgaben ab und dafür lasse ich andere Sachen liegen, die Transporte von Lebensmitteln oder irgendwelchen anderen Gütern. Das kann durchaus sein.
1: In Deutschland werden immer mehr Mädchen wegen Essstörungen im Krankenhaus behandelt. In den letzten 20 Jahren hat sich die Zahl laut Statistischem Bundesamt mehr als verdoppelt. Mehr von Tim Britztrup.
3: Im Jahr 2004 wurden 2800 Mädchen zwischen 10 und 17 Jahren wegen einer Essstörung behandelt. 2024 waren es fast 6000. Damit macht die Altersgruppe fast die Hälfte aller Fälle aus. Auslöser für Essstörungen sind laut Bundesinstitut für öffentliche Gesundheit unter anderem Veränderungen im Hormonhaushalt, beispielsweise in der Pubertät. Der Anstieg wird aber auch damit in Verbindung gebracht, dass über TikTok und Co. bestimmte Schönheitsideale vorgelebt werden.
1: In Sachsen startet am Montag das neue Schuljahr. 37.700 Erstklässler werden neu eingeschult, etwa 700 weniger als noch letztes Jahr. Trotzdem bleibt die Lage bei den Lehrkräften angespannt. Die meisten Neueinsteiger wollen in den Städten und nicht auf dem Land unterrichten. Deshalb konnten auch nicht alle Bewerber eingestellt werden. Kultusminister Clemens erwartet, dass mehr Lehrer als bislang an fremde Schulen abgeordnet werden.
4: Es ist diesmal gelungen, dass deutlich klarer ist, an welcher Schule bin ich jetzt diese Woche und wie viele Tage, wie viele Stunden muss ich an eine andere Schule gehen. Der Weg dieser Abordnung wird weitergehen und ich sehe da angesichts des Einstellungsverfahrens auch keinen Weg, wie das in Zukunft anders werden soll.
1: Innenminister Dobrindt will den Verfassungsschutz zu einem echten Geheimdienst umbauen. Wie die Bild-Zeitung berichtet, sollen etwa offensive Cybermissionen erlaubt werden, also beispielsweise Smartphones infiltriert werden dürfen. Bislang hat der Verfassungsschutz eher eine Beobachterrolle. Radio PSR, neue Nachrichten wieder in einer halben Stunde.
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5: Klar und trocken ist es in den nächsten Stunden. Höchstens mal ein paar dünne Wolken zwischendurch. Und die Temperaturen sinken in der Nacht auf 11 bis 5 Grad. Morgen geht das genauso weiter. Viel Sonne, kein Regen in Sicht. Und als Topwert werden bis zu 28 Grad erreicht.
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5: Auf der B173 Zwickauhof ist zwischen dem Abzweig nach Tiergarten und dem Abzweig nach Messbach-Waldbrand wegen eines Feuerwehreinsatzes in beide Richtungen gesperrt. In Dresden ist die Wiesbadener Straße zwischen der Altfrankener Straße und der Dölzschener Straße in beiden Fahrtrichtungen gesperrt. Und in Leipzig ist die Wolfgang-Heinze-Straße zwischen der Basedow-Straße und der Brandstraße wegen Löscharbeiten gesperrt. Geblitzt wird auf der A14 Halle Richtung Leipzig, zwischen Leipzig Nordost und Leipzig Ost, auf der B87 Torgau Richtung Leipzig, zwischen Südring und Mokrena und ein Blitzer steht in Dresden auf der Chemnitzer Straße stadteinwärts. Staus oder Blitzer einfach melden unter 0800 023 und 4x4.

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2: Kurz vor 10:30. Ich bin Colin Mock. Guten Abend. Wegen des Niedrigwassers dürfen Lastwagen in immer mehr Bundesländern auch sonntags fahren. Zuletzt haben Schleswig-Holstein, Hamburg und Hessen das Fahrverbot gelockert. Damit sollen Waren trotz eingeschränkter Transportwege auf wichtigen Flüssen weiter ans Ziel kommen. Innenminister Dobrindt will den Verfassungsschutz zu einem echten Geheimdienst umbauen. Wie die Bild-Zeitung berichtet, sollen etwa offensive Cybermissionen erlaubt werden, also beispielsweise Smartphones infiltriert werden dürfen. Bislang hat der Verfassungsschutz eher eine Beobachterrolle. In Russland darf die einzige Antikriegspartei nicht bei der Parlamentswahl im kommenden Monat antreten. Der oberste Gerichtshof hat die Partei Jabloko ausgeschlossen, wegen angeblicher Verstöße gegen die russische Wahlgesetzgebung. Die Partei setzt sich für ein Ende des Ukraine-Kriegs ein. Dynamo Dresden darf zum Heimauftakt am Wochenende gegen Darmstadt alle Zuschauerblöcke öffnen. Das DFB-Schiedsgericht hat die Strafschließung der K-Blöcke ausgesetzt. Die Strafe war nach Randale beim Spiel gegen Hertha im April verhängt worden. Dynamo ging dagegen vor. Die endgültige Entscheidung steht noch aus. Radio PSR, neue Nachrichten wieder in einer halben Stunde.
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3: Klar und trocken ist es in den nächsten Stunden, höchstens mal ein paar dünne Wolken zwischendurch und die Temperaturen sinken in der Nacht auf 11 bis 5 Grad. Morgen geht das genauso weiter. Viel Sonne, kein Regen in Sicht und als Top

0: Wert werden bis zu 28 Grad erreicht.
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0: Auf der B173 Zwickauhof ist zwischen dem Abzweig nach Tiergarten und dem Abzweig nach Mesbach-Waldbrand wegen eines Feuerwehreinsatzes in beide Richtungen gesperrt. In Leipzig ist die Wolfgang-Heinze-Straße zwischen der Basedow-Straße und der Brandstraße wegen Löscharbeiten gesperrt. Außerdem ist in Dresden die Wiesbadener Straße zwischen der Altfrankener Straße und der Dölzschener Straße in beiden Fahrtrichtungen gesperrt. Geblitzt wird auf der B87 Torgau Richtung Leipzig zwischen Südring und Mokrena. Ein Blitzer steht auch auf der A14 Halle Richtung Leipzig zwischen Leipzig Nordost und Leipzig Ost und in Dresden auf der Chemnitzer Straße stadteinwärts. Staus oder Blitzer einfach melden unter 0800 023 und 4x4.

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1: Kurz vor 11, ich bin Colin Mock. Guten Abend. In vielen Bundesländern können Lkw auch an Sonntagen auf der Autobahn unterwegs sein. Mittlerweile haben auch Hamburg, Hessen und Schleswig-Holstein auf das Niedrigwasser in den Flüssen reagiert und das Sonntagsfahrverbot ausgesetzt. Das Ziel: Transporte sollen vom Wasser auf die Schiene verlagert werden. Rainer Pregler vom ADAC sagte uns:
2: Zum einen begrüßen wir, dass die Lkw-Branche, dass die Logistik nun auch die Erlaubnis hat, noch zu fahren. Wir alle warten ja und sind auf die Lieferketten angewiesen. Andererseits wird das für zusätzliche Belastungen sorgen, gerade jetzt am Wochenende mit den zahlreichen Baustellen und dem reichlich Blech auf den Straßen.
1: Neuer Rekord für den Tourismusstandort Deutschland. Im ersten Halbjahr gab es fast 224 Millionen Übernachtungen in Hotels oder auf Campingplätzen. Laut Statistischem Bundesamt wurde der Bestwert aus dem letzten Jahr damit schon wieder übertroffen. Thorsten Schäfer vom Deutschen Reiseverband sagte uns:
3: Neben dem Deutschlandtourismus punktet vor allem auch das Reisen ins Ausland. Die Mehrheit der Deutschen, nämlich zwei Drittel aller Deutschen, reist gewöhnlich im Jahr ins Ausland. Und das ist auch in diesem Jahr wieder so, sodass wir bislang auch eine positive Halbzeitbilanz für den Auslandstourismus ziehen.
1: Für fast 530.000 Schüler in Sachsen beginnt am Montag das neue Schuljahr. Rund 37.700 Kinder werden neu eingeschult, etwa 700 weniger als im letzten Jahr. Trotzdem werden vielerorts deutlich mehr Lehrkräfte gebraucht. Kultusminister Clemens will deshalb an den umstrittenen Abordnungen festhalten und rechnet damit, dass noch mehr Lehrer zum Ausgleich an fremde Schulen gehen müssen.
4: In der Grundschule brauchen wir weniger Lehrkräfte perspektivisch. An den Oberschulen wird es schon noch länger so bleiben, dass wir Lehrkräfte brauchen. Insbesondere diese Jahrgänge 2018, 2019 waren sehr starke Jahrgänge und die sind schon noch eine Weile in der Schule. Das muss man schon so sehen.
1: Neue Pilotenstreiks bei der Lufthansa sind wohl erstmal vom Tisch. Der Konzern und die Vereinigung Cockpit haben sich im Tarifstreit auf eine Schlichtung geeinigt. Die Piloten hatten zuletzt im April für mehrere Tage gestreikt. Zahlreiche Flüge waren ausgefallen. Radio PSR, neue Nachrichten wieder in einer halben Stunde.
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5: Klar und trocken ist es in den nächsten Stunden, höchstens mal ein paar dünne Wolken zwischendurch und die Temperaturen sinken in der Nacht auf 11 bis 5 Grad. Morgen geht das genauso weiter. Viel Sonne, kein Regen in Sicht und als Topwert werden bis zu 28 Grad erreicht.
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5: Auf der A17 Dresden Richtung Prag. Achtung, zwischen Pirna und Bad Gottleuba steht ein unbeleuchtetes Auto auf dem Standstreifen. Die B173 Zwickauhof ist zwischen dem Abzweig nach Tiergarten und dem Abzweig nach Messbach-Waldbrand wegen eines Feuerwehreinsatzes in beide Richtungen gesperrt. In Dresden gibt es auf der Wiesbadener Straße zwischen der Altfrankener Straße und der Dölschener Straße in beiden Fahrtrichtungen eine Sperrung. Und in Leipzig ist die Wolfgang-Heinze-Straße zwischen der Basedow-Straße und der Brandstraße wegen Löscharbeiten gesperrt. Geblitzt wird auf der B87 Torgau Richtung Leipzig zwischen Südring und Mokrena. Staus oder Blitzer einfach melden unter 0800 023 und 4x die 4.

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1: Kurz vor 11:30, ich bin Colin Mock. Guten Abend. Immer mehr Bundesländer ziehen Konsequenzen aus dem Niedrigwasser. Zuletzt haben jetzt auch Hamburg, Hessen und Schleswig-Holstein das Sonntagsfahrverbot für Lkw ausgesetzt. So sollen mehr Transporte auf die Straße kommen. Die Logistikbranche warnt vor zu hohen Erwartungen. Deutschland ist und bleibt ein beliebtes Urlaubsland. Im ersten Halbjahr gab es wieder einen neuen Rekord. Da wurden in Hotels, Pensionen und auf Campingplätzen so viele Übernachtungen gebucht wie noch nie. Fast 224 Millionen waren es in Summe, heißt es vom Statistischen Bundesamt.

0: Neue Pilotenstreiks bei der Lufthansa sind wohl erstmal vom Tisch. Der Konzern und die Vereinigung Cockpit haben sich im Tarifstreit auf eine Schlichtung geeinigt. Die Piloten hatten zuletzt im April für mehrere Tage gestreikt. Zahlreiche Flüge waren ausgefallen. Radio PSR, neue Nachrichten wieder in einer halben Stunde.
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2: Klar und trocken ist es in den nächsten Stunden, höchstens mal ein paar dünne Wolken zwischendurch und die Temperaturen sinken in der Nacht auf 11 bis 5 Grad. Morgen geht das genauso weiter. Viel Sonne, kein Regen in Sicht und als Topwert werden bis zu 28 Grad erreicht.
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2: Auf der A17 Dresden Richtung Prag, bitte aufpassen, zwischen Pirna und Bad Gottleuba steht ein unbeleuchtetes Fahrzeug auf dem Standstreifen. Die B173 Zwickauhof ist zwischen dem Abzweig nach Tiergarten und dem Abzweig nach Mesbach-Waldbrand wegen eines Feuerwehreinsatzes in beide Richtungen gesperrt. In Dresden ist die Wiesbadener Straße zwischen der Altfrankener Straße und der Dölzschener Straße in beiden Fahrtrichtungen gesperrt. Und in Leipzig ist die Wolfgang-Heinze-Straße zwischen der Basedow-Straße und der Brandstraße wegen Löscharbeiten gesperrt. Geblitzt wird auf der B87 Torgau Richtung Leipzig zwischen Südring und Mokrena. Staus oder Blitzer einfach melden unter 0800 023 und 4x4.

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2: Kurz vor 12. Ich bin Colin Mock. Guten Abend. Immer mehr Bundesländer ziehen Konsequenzen aus dem Niedrigwasser. Auch Schleswig-Holstein, Hamburg und Hessen setzen jetzt das Sonntagsfahrverbot für Lkw aus, um mehr Transporter auf die Straße zu kriegen. Thomas Racco vom Unternehmensverband Logistik Schleswig-Holstein hält das für sinnvoll. Er sieht aber trotzdem Risiken für die Versorgung.
3: Das ist dann auch eine Frage, wer dann auch mehr bezahlen kann. Kann die chemische Industrie mehr bezahlen oder kann der Einzelhandel mehr bezahlen? Also es kann auch durchaus sein, dass Unternehmen sagen, ich mache jetzt vermehrt Chemietransporte neben der Binnenschifffahrt Aufgaben ab und dafür lasse ich andere Sachen liegen, die Transporte von Lebensmitteln oder irgendwelchen anderen Gütern. Das kann durchaus sein.
2: Urlaub in Deutschland wird immer beliebter. Knapp 224 Millionen Übernachtungen wurden hierzulande im ersten Halbjahr gezählt. Das ist ein neuer Rekord, heißt es vom Statistischen Bundesamt. Die meisten Gäste sind aus Deutschland selbst. Generell ist die Urlaubslaune der Deutschen ungebremst. Viele zieht es auch nach wie vor ins Ausland. Dazu sagt uns Thorsten Schäfer vom Deutschen Reiseverband.
4: Wir sehen anhand der Buchungsdaten, dass vor allem sehr, sehr frühzeitig gebucht wurde, dass die Deutschen preissensibel sind auf jeden Fall beim Thema Urlaub. Und wir sehen, dass auf jeden Fall gerade auch im Urlaub gespart wird. Man geht vielleicht etwas weniger essen während der Urlaubszeit oder man gönnt sich keinen Ausflug.
2: Für fast 530.000 Kinder und Jugendliche in Sachsen beginnt am Montag das neue Schuljahr. Auch wenn die Zahl der Grundschüler langsam sinkt, bleibt die Lage in Sachen Lehrermangel angespannt. Kultusminister Clemens erwartet deshalb, dass mehr Lehrer als bisher an fremde Schulen gehen müssen. Die meisten Neubewerber wollen in die Städte und nicht aufs Land. Besonders Leipzig ist gefragt, so Kultusminister Clemens.
5: 51% aller Bewerbungen gehen in diese eine Stadt. Deswegen ist es uns auch nicht gelungen, alle Leipziger Absolventen für eine Stelle im Rest von Sachsen zu begeistern. Ich möchte aber sagen, dass alle Absolventen mehrere Angebote bekommen haben.
2: Die nächsten zwei Medaillen für Deutschland bei der Leichtathletik-EM. Hammerwerfer Merlin Hummel hat sich Silber gesichert. Owen Ansah wurde beim 100-Meter-Lauf hinter zwei Briten Dritter und sackte Bronze ein. Damit hat Deutschland jetzt jeweils zweimal Silber und Bronze. Radio PSR, neue Nachrichten wieder in einer halben Stunde.
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6: Klar und trocken ist es in den nächsten Stunden. Höchstens mal ein paar dünne Wolken zwischendurch. Und die Temperaturen sinken in der Nacht auf 11 bis 5 Grad. Morgen geht das genauso weiter. Viel Sonne, kein Regen in Sicht. Und als Topwert werden bis zu 28 Grad erreicht.
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6: Auf der A17 Dresden Richtung Prag, Vorsicht, zwischen Pirna und Bad Gottleuba steht ein unbeleuchtetes Pannenauto auf dem Standstreifen. Im Kreis Zwickau ist die B173 Zwickauhof zwischen dem Abzweig nach Tiergarten und dem Abzweig nach Mesbach-Waldbrand wegen eines Feuerwehreinsatzes in beiden Richtungen gesperrt. In Leipzig ist die Wolfgang-Heinze-Straße zwischen der Basedow-Straße und der Brandstraße wegen Löscharbeiten gesperrt. Und in Dresden ist die Wiesbadener Straße zwischen der Altfrankener Straße und der Dölschener Straße in beiden Fahrtrichtungen gesperrt. Staus oder Blitzer einfach melden unter 0800 023 und 4x4.

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1: Jennifer Lopez und David Guetta.

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1: Kurz vor 12:30, ich bin Colin Mock. Wegen des Niedrigwassers dürfen Lastwagen in immer mehr Bundesländern auch sonntags fahren. Zuletzt haben Schleswig-Holstein, Hamburg und Hessen das Fahrverbot gelockert. Damit sollen Waren trotz eingeschränkter Transportwege auf wichtigen Flüssen weiter ans Ziel kommen. Neuer Rekord für den Tourismusstandort Deutschland. Im ersten Halbjahr gab es fast 224 Millionen Übernachtungen in Hotels oder auf Campingplätzen. Laut Statistischem Bundesamt wurde der Bestwert aus dem vergangenen Jahr damit schon wieder übertroffen. Neue Pilotenstreiks bei der Lufthansa sind wohl erstmal vom Tisch. Der Konzern und die Vereinigung Cockpit haben sich im Tarifstreit auf eine Schlichtung geeinigt. Die Piloten hatten zuletzt im April für mehrere Tage gestreikt. Zahlreiche Flüge waren ausgefallen. In Sachsen startet am Montag das neue Schuljahr. 37.700 Erstklässler werden neu eingeschult, etwa 700 weniger als vergangenes Jahr. Trotzdem bleibt die Lage bei den Lehrkräften angespannt. Kultusminister Clemens rechnet damit, dass noch mehr Lehrer als bislang an fremde Schulen geschickt werden. Die nächsten zwei Medaillen für Deutschland bei der Leichtathletik-EM. Hammerwerfer Merlin Hummel hat sich Silber gesichert. Owen Ansah wurde beim 100-Meter-Lauf hinter zwei Briten Dritter und sackte Bronze ein. Damit hat Deutschland jetzt jeweils zweimal Silber und Bronze. Radio PSR, neue Nachrichten wieder in einer halben Stunde.
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2: Kaum Wolken gibt's in der Nacht und es bleibt komplett trocken. Später am Tag kommt dann richtig viel Sonne dazu. Dazu liegen die Höchstwerte heute bei 26 bis 28 Grad. Morgen geht's genauso weiter. Sonne

0: sonnig und trocken und es wird noch mal heißer mit bis zu 31 Grad.
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0: Auf der A17 Dresden Richtung Prag, Vorsicht, zwischen Pirna und Bad Gottleuba steht ein unbeleuchtetes Pannenauto auf dem Standstreifen. Die B173 Zwickau-Hof ist zwischen den Abzweigen nach Tiergarten und nach Messbach wegen eines Feuerwehreinsatzes in beide Richtungen gesperrt. Und in Dresden ist die Wiesbadener Straße zwischen der Altfrankener Straße und der Dölzschener Straße in beiden Richtungen wegen umgestürzter Bäume gesperrt. Staus oder Blitze einfach melden unter 0800 023 und 4x die 4.

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3: Kurz vor eins. Ich bin Colin Mock. In vielen Bundesländern können Lkw auch an Sonntagen auf der Autobahn unterwegs sein. Mittlerweile haben auch Hamburg, Hessen und Schleswig-Holstein auf das Niedrigwasser in den Flüssen reagiert und das Sonntagsfahrverbot ausgesetzt. Das Ziel? Transporte sollen vom Wasser auf die Schiene verlagert werden. Rainer Pregler vom ADAC sagte uns:
4: Zum einen begrüßen wir, dass die Lkw-Branche, dass die Logistik nun auch die Erlaubnis hat, noch zu fahren. Wir alle warten ja und sind auf die Lieferketten angewiesen. Andererseits wird das für zusätzliche Belastungen sorgen, gerade jetzt am Wochenende mit den zahlreichen Baustellen und dem reichlich Blech auf den Straßen.
3: Deutschland ist und bleibt ein beliebtes Urlaubsland. Im ersten Halbjahr gab es wieder einen neuen Rekord. Da wurden in Hotels, Pensionen und auf Campingplätzen so viele Übernachtungen gebucht wie noch nie. Fast 224 Millionen waren es in Summe, heißt es vom Statistischen Bundesamt. In Sachsen startet am Montag das neue Schuljahr. 37.700 Erstklässler werden neu eingeschult, etwa 700 weniger als noch letztes Jahr. Trotzdem bleibt die Lage bei den Lehrkräften angespannt. Die meisten Neueinsteiger wollen in den Städten und nicht auf dem Land unterrichten. Deshalb konnten auch nicht alle Bewerber eingestellt werden. Kultusminister Clemens erwartet, dass mehr Lehrer als bislang an fremde Schulen abgeordnet werden.
5: Es ist diesmal gelungen, dass deutlich klarer ist, an welcher Schule bin ich jetzt diese Woche und wie viele Tage, wie viele Stunden muss ich an eine andere Schule gehen. Der Weg dieser Abordnung wird weitergehen und ich sehe da angesichts des Einstellungsverfahrens auch keinen Weg, wie das in Zukunft anders werden soll.
3: Gleiche Ausbeute auch an Tag 2 der Leichtathletik-EM für Deutschland. Jeweils einmal gab es wieder Silber und Bronze. Zweiter wurde Hammerwerfer Merlin Hummel in seiner Disziplin. Owen Ansah landete im 100-Meter-Lauf dagegen hinter zwei Briten auf Platz 3. Radio PSR, neue Nachrichten wieder in einer halben Stunde.
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6: Kaum Wolken gibt's in der Nacht und es bleibt komplett trocken. Später am Tag kommt dann richtig viel Sonne dazu. Dazu liegen die Höchstwerte heute bei 26 bis 28 Grad. Morgen geht's genauso weiter. Sonnig und trocken und es wird noch mal heißer mit bis zu 31 Grad.
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6: Auf der A17 Dresden Richtung Prag. Achtung, zwischen Pirna und Bad Gottleuba steht ein unbeleuchtetes Auto auf dem Standstreifen. In Dresden ist die Wiesbadener Straße zwischen der Altfrankener Straße und der Dölschener Straße in beiden Richtungen wegen umgestürzter Bäume gesperrt. Und auf der B173 Zwickauhof gibt es zwischen den Abzweigen nach Tiergarten und nach Messbach wegen eines Feuerwehreinsatzes in beide Richtungen eine Sperrung. Staus oder Blitzer einfach melden unter 0800 023 und 4x4.

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1: Olivia Rodrigo, Drop Dead.

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1: Kurz vor 13:30, ich bin Colin Mock. Immer mehr Bundesländer ziehen Konsequenzen aus dem Niedrigwasser. Zuletzt haben jetzt auch Hamburg, Hessen und Schleswig-Holstein das Sonntagsfahrverbot für Lkw ausgesetzt. So sollen mehr Transporter auf die Straße kommen. Die Logistikbranche warnt vor zu hohen Erwartungen. Innenminister Dobrindt will den Verfassungsschutz zu einem echten Geheimdienst umbauen. Wie die Bild-Zeitung berichtet, sollen etwa offensive Cybermissionen erlaubt werden, also beispielsweise Smartphones infiltriert werden dürfen. Bislang hat der Verfassungsschutz eher eine Beobachterrolle. Deutschland ist und bleibt ein beliebtes Urlaubsland. Im ersten Halbjahr gab es wieder einen neuen Rekord. Da wurden in Hotels, Pensionen und auf Campingplätzen so viele Übernachtungen gebucht wie noch nie. Fast 224 Millionen waren es in Summe, heißt es vom Statistischen Bundesamt. Für fast 530.000 Kinder und Jugendliche in Sachsen beginnt am Montag das neue Schuljahr. Rund 37.700 werden neu eingeschult, etwa 700 weniger als letztes Jahr. Trotzdem fehlt es vielerorts an Lehrkräften. Kultusminister Clemens erwartet, dass noch mehr Lehrer an fremde Schulen gehen müssen. Gleiche Ausbeute auch an Tag 2 der Leichtathletik-EM für Deutschland. Jeweils einmal gab es wieder Silber und Bronze. Zweiter wurde Hammerwerfer Merlin Hummel in seiner Disziplin. Owen Ansah landete im 100-Meter-Lauf dagegen hinter zwei Briten auf Platz 3.

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2: Kaum Wolken gibt's in der Nacht und es bleibt komplett trocken. Später am Tag kommt dann richtig viel Sonne dazu. Dazu liegen die Höchstwerte heute bei 26 bis 28 Grad. Morgen geht's genauso weiter, sonnig und trocken, und es wird noch mal heißer mit bis zu 31 Grad.
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2: Auf der A17 Dresden Richtung Prag, bitte aufpassen, zwischen Pirna und Bad Gottleuba steht ein unbeleuchtetes Pannenauto auf dem Standstreifen. In Dresden ist die Wiesbadener Straße zwischen der Altfrankener Straße und der Dölzschener Straße in beiden Richtungen wegen umgestürzter Bäume gesperrt. Und die B173 Zwickauhof ist zwischen den Abzweigen nach Tiergarten und nach Messbach wegen eines Feuerwehreinsatzes in beide Richtungen gesperrt. Staus oder Blitzer einfach melden unter 0800 023 und 4x4.

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3: Kurz vor zwei. Ich bin Colin Mock. Immer mehr Bundesländer ziehen Konsequenzen aus dem Niedrigwasser. Auch Schleswig-Holstein, Hamburg und Hessen setzen jetzt das Sonntagsfahrverbot für Lkw aus, um mehr Transporter auf die Straße zu kriegen. Thomas Racko vom Unternehmensverband Logistik Schleswig-Holstein hält das für sinnvoll. Er sieht aber trotzdem Risiken für die Versorgung.
4: Das ist dann auch eine Frage, wer dann auch mehr bezahlen kann. Kann die chemische Industrie mehr bezahlen oder kann der Einzelhandel mehr bezahlen? Also es kann auch durchaus sein, dass Unternehmen sagen, ich mache jetzt vermehrt Chemietransporte neben der Binnenschifffahrt Aufgaben ab und dafür lasse ich andere Sachen liegen, die Transporte von Lebensmitteln oder irgendwelchen anderen Gütern. Das kann durchaus sein.
3: Der Verfassungsschutz soll ein echter Geheimdienst werden und deutlich mehr Befugnisse bekommen. Das hat Bundesinnenminister Dobrindt der Bild-Zeitung gesagt. Mehr von Tom Husse.
5: In Zukunft sollen etwa offensive Cybermissionen erlaubt werden, also beispielsweise Smartphones infiltriert werden dürfen. Außerdem sollen ausländische Agenten gezielt gestört werden können. Bislang ist der Verfassungsschutz da eher in der Beobachterrolle. Das soll sich ändern, Dobrindt sagte. Die hybride Bedrohungslage, die Versuche der Destabilisierung durch Sabotage, Spionage, Cyberangriffe und verdeckte Aktionen fremder Mächte bekommen eine neue Antwort.
3: Für fast 530.000 Schüler in Sachsen beginnt am Montag das neue Schuljahr. Rund 37.700 Kinder werden neu eingeschult, etwa 700 weniger als im letzten Jahr. Trotzdem werden vielerorts deutlich mehr Lehrkräfte gebraucht. Kultusminister Clemens will deshalb an den umstrittenen Abordnungen festhalten und rechnet damit, dass noch mehr Lehrer zum Ausgleich an fremde Schulen gehen müssen.
6: In der Grundschule brauchen wir weniger Lehrkräfte perspektivisch. An den Oberschulen wird es schon noch länger so bleiben, dass wir Lehrkräfte brauchen. Insbesondere diese Jahrgänge 2018, 2019 waren sehr starke Jahrgänge und die sind schon noch eine Weile in der Schule. Das muss man schon so sehen.
3: Die nächsten zwei Medaillen für Deutschland bei der Leichtathletik-EM. Hammerwerfer Merlin Hummel hat sich Silber gesichert. Owen Ansah wurde beim 100-Meter-Lauf hinter zwei Briten Dritter und sackte Bronze ein. Damit hat Deutschland jetzt jeweils zweimal Silber und Bronze. 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
7: Kaum Wolken gibt's in der Nacht und es bleibt komplett trocken. Später am Tag kommt dann richtig viel Sonne dazu. Dazu liegen die Höchstwerte heute bei 26 bis 28 Grad. Morgen geht's genauso weiter, sonnig und trocken und es wird noch mal heißer mit bis zu 31 Grad.
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7: In Dresden ist die Wiesbadener Straße zwischen der Altfrankener Straße und der Dölzschener Straße in beiden Richtungen wegen umgestürzter Bäume gesperrt. Staus oder Blitzer einfach melden unter 0800 023 und 4x die 4.